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1: Es ist 3:05. Ich bin Dirk Justus. Der große Krach ist offenbar ausgeblieben. Laut ARD wollen Union und SPD ihre Reformen bald umsetzen. Über konkrete Ergebnisse des Koalitionsausschusses soll heute informiert werden. Zuletzt hatte der Streit etwa über Rente und Pflege schwarz-rot ausgebremst. Dazu sagt die Politikwissenschaftlerin Sabine Kropp in der ARD.
2: Sie muss diese Kraft aufbringen, wenn die Legislaturperiode bis zum Ende gebracht werden soll. Das heißt, man hat zwar wenig Chancen angesichts der vielfältigen Veto-Positionen gegen diese Reform, aber die Sympathiewerte sind so gering, dass man diese Chance vielleicht jetzt nutzen muss, um überhaupt wieder nach vorne zu kommen.
1: Thema bei dem Treffen dürfte auch der Umgang mit der AfD gewesen sein. Hunderte Menschen haben in Berlin an die Opfer der Hamas-Attacke auf Israel vor 3 Jahren erinnert. Auf dem Bebelplatz gab es eine Gedenkveranstaltung. Auch im Bundestag war der Angriff der Hamas-Terroristen Thema. Parlamentspräsidentin Klöckner rief zum Kampf gegen Antisemitismus auf. Weil er geheime Infos weitergegeben haben soll, sitzt der ehemalige deutsche Chefspion August Hanning jetzt in U-Haft. Ermittelt wird unter anderem wegen Landesverrats und Spionage. Hanning soll auch eine Analyse für einen fremden Geheimdienst verfasst haben. Laut Spiegel geht es dabei um Aserbaidschan. Digitale Gewalt wird auch in Deutschland zu einem immer größeren Problem. Um dagegen vorzugehen, hat das Bundeskabinett ein neues Gesetz auf den Weg gebracht. Wer Porno-Deepfakes erstellt, besitzt oder verbreitet, soll sich künftig strafbar machen. Das gilt auch für alle, die heimlich intime Videos oder Bilder von anderen machen, etwa in der Sauna. Justizministerin Hubig.
3: Mit unserem Gesetzentwurf setzen wir der rasant wachsenden digitalen Gewalt etwas entgegen. Die Stärke und Entschlossenheit unseres Rechtsstaates. Wir schließen Lücken im Strafrecht und wir nehmen die digitalen Plattformen stärker in die Pflicht. Wir machen es einfacher für die Betroffenen, gegen digitale Gewalt vorzugehen.
1: Die Mineralölkonzerne geben den Tankrabatt offenbar zum größten Teil weiter. Laut IFO-Institut kommen von 17 Cent Steuererleichterung je Liter etwa 15 Cent bei den Autofahrern an. Generell bewegen sich die Spritpreise aber weiter auf hohem Niveau. In der Champions Hockey League haben die Eisbären Berlin einen knappen Auswärtssieg geholt. Am Ende stand es 4:3 für den deutschen Eishockeymeister bei Red Bull Salzburg. Die Eisbären klettern durch den Sieg auf Platz 11 in der Tabelle.
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1: Es ist 3:05. Ich bin Dirk Justus. Guten Morgen. Union und SPD wollen ihre Reformen bald umsetzen, das berichtet die ARD. Über konkrete Ergebnisse des Koalitionsausschusses soll heute informiert werden. Zuletzt hatten Streit über Rente und Pflege die Koalition ausgebremst. Auch der Umgang mit der AfD dürfte Thema im Kanzleramt gewesen sein. Hunderte Menschen haben sich in Berlin versammelt, um an die Opfer der Hamas-Attacke auf Israel zu erinnern. Auf dem Bebelplatz gab es eine Gedenkveranstaltung. Am 7. Oktober 2023 hatten die Hamas-Terroristen rund 1200 Menschen getötet. Bundestagspräsidentin Klöckner sagte im Parlament:
2: Extremisten wollen, dass wir uns an die Stigmatisierung von Juden gewöhnen. Aber ich bin davon überzeugt, die Mehrheit der Menschen in unserem Land, die tut das nicht. Deshalb liegt es doch an uns, Antisemiten in die Schranken zu weisen. Jeder und jede im eigenen Alltag. Vor der Haustür, am Arbeitsplatz, in der Freizeit.
1: Der ehemalige BND-Chef August Hanning sitzt jetzt in Untersuchungshaft. Er soll geheime BND-Informationen gekauft und teilweise weitergegeben haben. Hanning werden unter anderem Landesverrat und Spionage vorgeworfen. In Deutschland sollen Opfer von digitaler Gewalt besser geschützt werden. Das Bundeskabinett hat für einen neuen Gesetzentwurf gestimmt, mit dem Lücken im Strafrecht geschlossen werden sollen. Zu den Maßnahmen sagte Justizministerin Hubig:
3: Wer unbefugte intime Bildaufnahmen von anderen erstellt, soll sich künftig strafbar machen, ganz unabhängig davon, wo die Aufnahme entstanden ist. Wir stellen das Herstellen und Verbreiten sexualisierter Deepfakes, pornografischer Deepfakes unter Strafe. Wenn diese manipulierten Bilder real existierende andere Personen gegen deren Willen abbilden.
1: Im Bochumer Stadion gilt jetzt ein Hüpfverbot, zumindest teilweise. Auf einer Tribüne dürfen Fans nicht mehr im gleichen Rhythmus hüpfen. Sonst droht durch den sogenannten Trampolin-Effekt ein Unwohlsein bei anderen Zuschauern, heißt es in einem Gutachten. In der Champions Hockey League haben die Eisbären Berlin einen knappen Auswärtssieg geholt. Am Ende stand es 4:3 für den deutschen Eishockeymeister bei Red Bull Salzburg. Die Eisbären klettern durch den Sieg auf Platz 11 in der Tabelle.
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1: Es ist 5:05. Ich bin Dirk Justus. Guten Morgen. Der große Krach ist offenbar ausgeblieben. Laut ARD wollen Union und SPD ihre Reformen bald umsetzen. Über konkrete Ergebnisse des Koalitionsausschusses soll heute informiert werden. Zuletzt hatte der Streit etwa über Rente und Pflege schwarz-rot ausgebremst. Dazu sagt die Politikwissenschaftlerin Sabine Kropp in der ARD.
2: Sie muss diese Kraft aufbringen, wenn die Legislaturperiode bis zum Ende gebracht werden soll. Das heißt, man hat zwar wenig Chancen angesichts der vielfältigen Veto-Positionen gegen diese Reform, aber die Sympathiewerte sind so gering, dass man diese Chance vielleicht jetzt nutzen muss, um überhaupt wieder nach vorne zu kommen.
1: Thema bei dem Treffen dürfte auch der Umgang mit der AfD gewesen sein. Auch Deutschland hat an die Opfer des Hamas-Angriffs auf Israel vor 3 Jahren erinnert. Im Land gab es mehrere Gedenkveranstaltungen und Demos. Silas Quiring, Bundestagspräsidentin Klöckner, rief zum Kampf gegen Antisemitismus auf.
3: Ja, sie warnte vor Extremisten, die wollen, dass man sich an die Stigmatisierung von Juden gewöhne. Klöckner ist aber davon überzeugt, dass die Mehrheit der Menschen im Land das nicht machen würde. Am 7. Oktober 2023 hatten die Hamas-Terroristen Israel überfallen. Sie töteten rund 1.200 Menschen und verschleppten 250 weitere als Geiseln in den Gazastreifen. In Gedenken an die Opfer gab es in Israel eine Schweigeminute.
1: Die durch ihre Zwangsräumung bekannte Spanierin Mari Carmen Abascal ist gestorben. Das teilte der Mieterverband mit. Der Fall der 87-Jährigen sorgte landesweit für Proteste. Nach gescheiterten Wohnungsgesetzen kündigte Premier Sanchez Neuwahlen an. Der Nobelpreis für Chemie geht dieses Jahr an 2 Forscher aus Frankreich und Japan. Henri Cagin und Senso Suai haben ein langjähriges Rätsel der Chemie gelöst und so die Arzneimittelforschung vorangebracht, so das Nobelkomitee. Dabei geht es um die gezielte Vermehrung von bestimmten Molekülen. In der Champions Hockey League haben die Eisbären Berlin einen knappen Auswärtssieg geholt. Am Ende stand es 4:3 für den deutschen Eishockeymeister bei Red Bull Salzburg. Die Eisbären klettern durch den Sieg auf Platz 11 in der Tabelle.
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4: Hi, wunderschönen guten Morgen.
5: Guten Morgen.
4: Am Donnerstag, Patti und Alicia für euch im Studio. Ja, wenn ihr jetzt auf süßes Frühstück steht, dann ist das vielleicht jetzt nichts für euch. Aber es ist ein neuer Berlin-Hype und ich kann drauf verzichten, muss ich ehrlich sagen.
5: Steh ich gar nicht, Patti. Bei Mustafas Gemüsedöner gibt es jetzt nämlich Dönerwasser.
4: Dönerwasser. Ja, Nick hat es für euch schon getestet und ob sich wirklich jemand getraut hat, das schon zu probieren, ihr hört es in einer Viertelstunde hier bei 94.3 RS2. Guten Morgen.
5: Morgen.

0: Was gibt's heute früh bei euch zum Frühstück?
1: Brot vielleicht?
0: Ja, guten Morgen. Morgen. Hier ist mein Morgenschuss an am Donnerstag. Das können wir halt auch einfach richtig gut. Ja. So deutsches Brot, ne? Und das ist immer so eine Sache, wenn man im Ausland ist, irgendwie im Urlaub, da vermisst man die ganz schön schnell.
1: Mhm. Außer in New York. Da wird jetzt bei einem Bäcker ein Roggensauerteigbrot verkauft für rund 52 Euro.
2: Schnapper. Ist natürlich mega Hype, mega Trend. New York dreht wieder durch. Ja, aber wer schon mal in den USA war, ich meine, die Brote, die sie da verkaufen, das darfst du ja gar nicht so nennen. Ja?
1: Toast.
2: Da kannst du ja durchgucken.
0: Labbrig. Ja, ja.
2: Ja, wenn du eine Weile ohne deutsches Brot gelebt hast, bist du wahrscheinlich bereit, jeden Preis zu bezahlen.
1: Ja, warum das so teuer ist, liegt wahrscheinlich daran, dass die Lagerkosten in New York da irgendwie so hoch sind und die das Mehl für den Teig erst importieren müssen.
2: Natürlich. Und dann sind noch 90% Profit einfach.
1: Natürlich, ja. Trinkgeld doch.
0: Ja, bei uns geht es nicht ums Kneten, sondern um die Knete. Bei unserem Quiz mit dem Oh-Oh. Da könnt ihr natürlich auch wieder den Jackpot heute knacken. Und um 7 spielen wir die nächste Runde hier bei 94.3 RS2. Freuen wir uns.

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0: dieser neue Trend kann meiner Meinung nach ganz schnell auch wieder verschwinden. Guten Morgen am Donnerstag, ist die RS2 Morgenshow.
1: Das Dönerwasser. Es gibt ja Leute, die lieben Wurstwasser.
0: Ja, finde ich auch
1: schon
0: eklig.
1: Sehr problematisch. Mhm. Ich bin aber Fan von Gurkenwasser. Von so Spreewaldgurken finde ich so lecker.
0: So schönes Glasechsen, toll.
1: Richtig gut. Finden ja auch einige ganz schön speziell, aber ich glaube, so

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2: Ich bin Dirk Justus.
3: Guten Morgen.
2: Der große Krach ist offenbar ausgeblieben. Laut ARD wollen Union und SPD ihre Reformen bald umsetzen. Über konkrete Ergebnisse des Koalitionsausschusses soll heute informiert werden. Zuletzt hatte der Streit etwa über Rente und Pflege schwarz-rot ausgebremst. Dazu sagt die Politikwissenschaftlerin Sabine Kropp in der ARD.
4: Sie muss diese Kraft aufbringen, wenn die Legislaturperiode bis zum Ende gebracht werden soll. Das heißt, man hat zwar wenig Chancen angesichts der vielfältigen Veto-Positionen gegen diese Reform, aber die Sympathiewerte sind so gering, dass man diese Chance vielleicht jetzt nutzen muss, um überhaupt wieder nach vorne zu kommen.
2: Thema bei dem Treffen dürfte auch der Umgang mit der AfD gewesen sein. Auch Deutschland hat an die Opfer des Hamas-Angriffs auf Israel vor 3 Jahren erinnert. Im Land gab es mehrere Gedenkveranstaltungen und Demos. Silas Quiring, Bundestagspräsidentin Klöckner, rief zum Kampf gegen Antisemitismus auf.
5: Ja, sie warnte vor Extremisten, die wollen, dass man sich an die Stigmatisierung von Juden gewöhne. Klöckner ist aber davon überzeugt, dass die Mehrheit der Menschen im Land das nicht machen würde. Am 7. Oktober 2023 hatten die Hamas-Terroristen Israel überfallen. Sie töteten rund 1.200 Menschen und verschleppten 250 weitere als Geiseln in den Gazastreifen. In Gedenken an die Opfer gab es in Israel eine Schweigeminute.
2: Die durch ihre Zwangsräumung bekannte Spanierin Mari Carmen Abascal ist gestorben. Das teilte der Mieterverband mit. Der Fall der 87-Jährigen sorgte landesweit für Proteste. Nach gescheiterten Wohnungsgesetzen kündigte Premier Sanchez Neuwahlen an. Der Nobelpreis für Chemie geht dieses Jahr an 2 Forscher aus Frankreich und Japan. Henri Cagin und Senso Soai haben ein langjähriges Rätsel der Chemie gelöst und so die Arzneimittelforschung vorangebracht, so das Nobelkomitee. Dabei geht es um die gezielte Vermehrung von bestimmten Molekülen. In der Champions Hockey League haben die Eisbären Berlin einen knappen Auswärtssieg geholt. Am Ende stand es 4:3 für den deutschen Eishockeymeister bei Red Bull Salzburg. Die Eisbären klettern durch den Sieg auf Platz 11 in der Tabelle.
6: Hallo? Und einen schönen guten Morgen wünschen wir euch hier am Donnerstag. Wir hoffen, ihr konntet gestern noch so ein bisschen die Sonne tanken. Die hat sich nämlich für heute jetzt erstmal abgemeldet. 12 Grad sind es aktuell und ist jetzt schon ganz schön bewölkt. Wird auch im Laufe des Tages nicht besser und tatsächlich wird es auch ganz schön nass. Da kommt immer mal wieder Regen runter bei bis zu 18 Grad.
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8: Guten Morgen. Staus haben wir bisher noch nicht auf den Straßen in Berlin und Brandenburg. Allerdings Probleme mit Brücken. Auf der A100 ist im Bereich der Rudolf-Wissell-Brücke in beiden Richtungen die rechte Spur gesperrt. Die Brücke muss hier auf neue Schäden überprüft werden. Und A10 östlicher Berliner Ring in Fahrtrichtung Prenzlau. Hier gibt es zwischen Erkner und Rüdersdorf an der Mühlenfließbrücke neue Risse. Deshalb wird auch dort jetzt ganz genau überprüft und es gibt nur eine freie Spur. Die neuesten Blitzer stehen in Kreuzberg in der Lindenstraße, dann in Zepernick, Alt-Zepernick und auf der A9 Richtung Berlin im Dreieck Potsdam. Dankeschön fürs Durchgeben. Staus oder Blitzer könnt ihr gerne noch ergänzen. Einfach anrufen oder eine WhatsApp schicken. Berlin 20 und 3x19. Ich bin Schmitti. Gutes Ankommen.
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3: 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Hi, schönen guten Morgen am Donnerstag.
6: Morgen.
3: Patti und Alicia für euch hier im Studio. Ins Restaurant, ins Kino oder auch ins Spa-Hotel. An welchem Ort würdet ihr vielleicht viel lieber alleine sein als zu zweit? Solo-Dating wird gerade immer so ein größeres Ding, ne? Also ein Date quasi mit sich alleine. Für mich ist nicht so schön.
6: Ich finde es irgendwie ehrlich gesagt ganz cool. Aber wie offen Berlin und Brandenburg dafür ist, das haben wir mal nachgefragt und heute in einer Viertelstunde hier bei 94.3 RS2.

0: So, jetzt hat sie es endlich selber bestätigt. Miley Cyrus oder ja jetzt nur noch Miley, ne, wird die Halbzeitshow des nächsten Football Super Bowls spielen. Schönen guten Morgen.
1: Guten Morgen.
0: Am Donnerstag ist die RS2 Morgenshow.
1: Sie hat vorgestern mehrere Fotos auf Instagram gepostet, wo sie singt und Gitarre spielt und darunter hat sie geschrieben Bowl Rehearsals, also Proben für den Super Bowl.
0: Der ist ja am 14. Februar. Du weißt, was da ist, ne?
1: Valentinstag, ne?
0: Oh. Ja.
1: Oh, oh.
0: Also da werden viele Männer wahrscheinlich wieder vor eine sehr schwere Entscheidung gestellt. Entweder Superdate oder Super Bowl.
1: Ich stelle mir richtig vor, es kann schon passieren, dass so Kerzen und Rosenblätter dann so ganz subtil zum Fernseher führen.
0: Ja, ganz dünnes Eis. Schönen guten Morgen. 94.3 RS2. Let's go.

0: An welchem Ort könntet ihr euch niemals vorstellen, alleine zu sein?
1: Ich weiß nicht, gibt schon vieles. Ich liebe das.
0: Hier ist die RS2 Morgenshow am Donnerstag.
1: Solo-Dating ist das quasi. Das wird ein immer größerer Trend gerade. Bedeutet quasi einfach, Dinge alleine zu machen, anstatt zu zweit. Wenn eine Freundin oder euer Partner nicht mit ins Kino möchte, keine Zeit hat, dann geht ihr halt trotzdem hin.
0: Ist für mich.
1: Macht ihr halt alleine.
0: Ich mag's gar nicht.
2: Oder auf den Film keinen Bock hat.
0: Ja, oder so.
2: Ey, aber alle Eltern gerade so.
0: Witzig, alleine.
2: Haha. ohne Kinder wäre mal schön, was zu machen.
0: Wir haben euch mal gefragt, ihr feiert das eigentlich größtenteils?
3: Finde ich eigentlich sehr gut. Ich mache das relativ häufig. Dementsprechend auch, als ich in einer Langzeitbeziehung war, habe ich immer mal wieder Dates alleine gemacht. Ich persönlich kann gut abschalten, auch alleine. Gerade so alleine ins Kino zu gehen, mag ich eigentlich.
4: Mach ich gar nicht. Ich habe ein Kind. Und da kann man nicht mehr so viel allein machen.
5: Ja, ich liebe Solo-Dates. In Berlin mache ich nicht so viele Solo-Dates, wenn dann eher so Kaffee trinken, aber im Ausland mache ich viele Solo-Dates. Feiern gehen, Konzerte und so, ja.
0: Ich war einmal im Restaurant alleine. Ich fand's, also das hatte für mich was ganz, ganz Trauriges leider.
2: Aber es ist
0: nicht meins.

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3: Ich bin Marie-Louise Bress. Guten Morgen. Wer es heute Morgen durch den Stau am Messedamm in Charlottenburg geschafft hat, steht auf der 100 Richtung Nord gleich im nächsten Stau. An der Rudolf-Wessel-Brücke ist ein Spannglied gerissen. Die Tragfähigkeit ist vermutlich eingeschränkt, das wird untersucht. Solange bleiben nur 2 Spuren frei, mindestens 2 Wochen lang. Die Brücke ist die längste in Berlin, sie muss sowieso neu gebaut werden. Der Neubau steckt aber noch im Planfeststellungsverfahren. 4 Stunden haben die Spitzen von Union und SPD im Koalitionsausschuss beraten. Über Ergebnisse soll in den nächsten Stunden informiert werden. Offenbar wurde ein Zeitplan für die nächsten Reformen abgesteckt. Vor allem aber ging es um den Vorwurf der SPD, die Union habe sich bei der Landtagswahl in Sachsen-Anhalt zum Steigbügelhalter der AfD gemacht. Mehrere CDU-Abgeordnete hatten sich nicht wie verabredet enthalten. Am Ende gab es bei der geheimen Wahl 4 Stimmen, die vermutlich aus dem Lager der CDU an die AfD-Kandidaten gingen. Die Vorgespräche über den Start einer neuen Regierungsbildung hier in Berlin ziehen sich hin. Am Vormittag wollen sich Linke, Grüne und SPD noch ein 4. Mal kurz treffen. Nach Informationen des Tagesspiegels steht eine Einigung bevor. Die Linke sollte vor Sondierung eine klare Linie gegen Antisemitismus in den eigenen Reihen ziehen. Jahrelang hat sich die Rentnerin Mari-Carmen Abascal in Spanien gegen ihre Zwangsräumung gewehrt. Am Ende hat sie gewonnen, ist aber nicht mehr nach Hause zurückgekehrt. Die 87-Jährige, deren Fall landesweite Proteste gegen die Wohnungsnot ausgelöst hat, ist im Krankenhaus gestorben. Der vergebliche Versuch von Regierungschef Sanchez, eine Mehrheit für Maßnahmen gegen die Wohnungsnot zu organisieren, führt in Spanien zu Neuwahlen. Kurz der Sport. Die Eisbären Berlin stehen im Achtelfinale der Champions League. Sie gewannen am Abend gegen Salzburg 4:3. Ebenfalls erfolgreich ist Alba Berlin in die Champions League gestartet. Alba gewann gegen Slavia Prag 110:86.
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4: Mit Alexandra Eckel. Auf den Berliner Straßen hat der Laubeinsatz der BSR begonnen. Rund 2400 Beschäftigte mit 550 Fahrzeugen räumen das Laub weg. Durchschnittlich werden jeden Herbst rund 36.000 Tonnen Laub eingesammelt. Die BSR weist darauf hin, dass sie für die Laubentfernung in den öffentlichen Straßen verantwortlich ist. Für Privatgrundstücke bietet die BSR die Laub- und Gartentonne sowie Laubsäcke an. Auf der Straße darf kein Laub gelagert werden.
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6: So, jetzt können wir es wirklich nicht mehr aufhalten, Patti. Ja. Da ist er, der Herbst. Guten Morgen.
7: Also heute Morgen habe ich ihn jetzt noch nicht so gemerkt.
6: Hast du nicht?
7: Nee, ich fand es eigentlich wie gestern auch.
6: Naja, genau, jetzt ist es noch so um die 11 Grad. Ist sogar, glaube ich, ein bisschen wärmer als gestern. Mhm. Und es ist auch noch trocken. Aber so im Laufe des Tages wirst du es mitbekommen. Wir kriegen mich höchstens 17 Grad. Die Sonne hat sich für heute abgemeldet und es wird auch regnerisch.
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7: Guten Morgen, Schmitti.
8: Hallo, guten Morgen.
7: Also wir haben ja definitiv ein Brückenproblem auf der Autobahn. Ne? Seit gestern bröckelt's wohl auch an der Rudolf-Wiesel-Brücke, ne?
9: Ja, unendliche Geschichte, würde ich sagen. Ne? Schönen guten Morgen. So, wir haben es ja gerade schon gehört bei Marie in den Nachrichten. Es dauert jetzt wahrscheinlich 2 Wochen, hier diese Rudolf-Wiesel-Brücke auf der 100 zu überprüfen. Tiefgründig samt Statik ist gestern alles angeordnet worden, weil ja da irgendein Teil gerissen ist. Und deshalb haben wir jetzt pro Richtung eine Spur weniger. Gestern Nachmittag gab es schon mächtig Chaos hier auf der 100. Und damit müssen wir leider auch heute rechnen. Und das zweite Problem gibt es in Brandenburg. Und zwar auf der A10, dem östlichen Berliner Ring in Fahrtrichtung Prenzlau zwischen Erkner und Rüdersdorf ist auf der Mühlenfließbrücke nur noch eine Spur frei. Auch dort sind Risse entdeckt worden. Die Brücke ist sowieso total marode, soll auch ersetzt werden, aber jetzt sind die Schäden schon wieder aufgetaucht, muss alles auch geprüft werden. Bis November bleibt jetzt hier nur eine Spur frei, erstmal in Fahrtrichtung Dreieck-Barni. Geblitzt wird Tiergarten-Altona-Straße, Prenzlauer Berg in der Grellstraße, dann in Glienicke Nordbahn, Kalibnitzstraße und A115 auswärts zwischen Kleinmachnow und Babelsberg. Dankeschön fürs Durchgeben und bei Staus oder Blitzern ruft gern an oder schickt eine WhatsApp, Berlin 20 und 3x19 und kommt gut an, ne?
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3: 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Gleich haben wir es 6 Uhr am Donnerstag. Schönen guten Morgen.
6: Guten Morgen.
3: Katja und Alicia für euch im Studio. Ja, und bei euren Kids ist es vielleicht der Kakao heute früh oder die Zinni-Minis oder die Nutella-Stulle zum Frühstück.
6: Mein Kind will am liebsten jeden Tag.
10: Ja, aber auf was hat das Kind von Lea aus Wartenberg Bock? Darüber rätselt Berlin und Brandenburg und das Ende dieses Satzes ist seit heute 2000 Euro wert.
3: So, das Quiz mit dem Oh-Oh. Habt ihr Bock? Also wir haben Bock. Habt ihr Bock? Dann spielen wir um 7 hier bei RS2. Guten Morgen.
6: Morgen.

0: Gleich machen wir euch richtig wach mit Bibi Rexha, New Religion hier bei 94.3 RS2. Schönen guten Morgen am Donnerstag.
1: Ja, Nick hat ja gestern Morgen schon mal improvisiert. Er hat nämlich einen Döner in ein Glas mit Wasser getan und euch dieses Dönerwasser probieren lassen.
0: Ist vielleicht ja was fürs Frühstück. Oder nicht? Ich find's ganz eklig. Ja.
1: Ist wirklich schwierig. Und gestern Abend in Mitte war dann die Weltpremiere hier in Berlin. Ihr könnt jetzt also ganz offiziell Dönerwasser kaufen als so ganz normales Getränk.
0: Ja, also das Richtige. Ich finde es immer noch Igitt. Auch das wird eklig schmecken, glaube ich.
1: Ja, werden wir mal sehen. Wir werden nämlich das Original mal testen für euch kurz nach 7.
0: Plärrende Kinder im Restaurant nerven. Das sagen nicht wir, das sagt Ex-Schwimmprofi Franziska von Almsick. Und naja, also wir finden, da gibt es doch andere Dinge, die im Restaurant nerven, oder?
1: Definitiv. Zum Beispiel, wenn das Pärchen am Nebentisch die ganze Zeit Insta-Videos laut vorspielt.
0: Voll, ja.
1: Oder der Trinkgeld-Button, der dann erst ab 15% anfängt.
0: Ja, was geht denn euch auf den Zeiger im Restaurant? Und vor allen Dingen, was nervt Servicekräfte in der Gastro an uns? Nick hört sich um und das gibt's in 7 Minuten hier bei 94.3 RS2. Schönen guten Morgen.
1: Guten Morgen.

0: Den letzten schönen Sommerabend gestern, den haben wahrscheinlich viele von euch draußen, ja, in ihrem Lieblingsrestaurant genossen. Schönen guten Morgen am Donnerstag, guten ist die Morgen. RS2 Morgenshow.
1: Ja, alle außer die berühmte ehemalige Berliner Schwimmerin Franziska van Almsick. Plärrende Kinder im Restaurant nerven. Hat sie gerade erst rausgehauen.
0: Schwierig. Schwierig, finde ich, das zu behaupten, ja. Es ist ein Wunderpunkt in der Gastro, das muss man aber sagen. Aber also viel interessanter finde ich ja, was nervt denn eigentlich die Servicekräfte in der Gastro an uns Gästen? Ja, Nick ist unterwegs in den Restaurants von Prenzlauer Berg.
2: Ich sitze hier am Tisch mit Giuseppe.
3: Hi, grüß dich.
2: Und meine Lieblingstrattoria Portofino Bella.
3: Ich liebe es. Laute Kinder sind die Beste.
2: Ja, warum?
3: Ja, wegen, die sind viel besser als die laute Eltern.
2: Ja. Sie stören dich mehr, ja?
3: Ja, genau. Aber laute Kinder stören mich nicht.
2: Aber wenn sie ganz klein sind und schreien und man kriegt sie nicht zur Ruhe.
3: Ist egal, müssen wir. Ich lebe damit. Ich liebe es. Ciao, arrivederci. Ciao. Nu? Wenn ich manchmal, ich zeige was, eine Sache stört mich, wenn ich die Karte bringe und die nicht zugucken, die schauen an ihre Handys.
2: Und sie beachten dich gar nicht?
3: Genau, das stört mich.
2: Ne? Und dann stehst du da und sagst...
3: Ja, hallo, Handy weg. Ja, genau.
2: Du bist ein Lehrer?
3: Ja, genau, Handy weg und schaut mich an.
2: Aber das kriegst du in den Griff?
3: Ja.
2: Mit einer Absacker hinterher.
3: Ja, genau. Und die mit meiner Flasche Grappa und hausgemachter Limoncello kriege ich alles hin. Und für meine Lieblingskinder habe ich ganz viele Gummibärchen und Lolli.
1: Ich würde auch die Gummibärchen nehmen. So ein Grappa.
0: Du bist Giuseppes Lieblingskind auf jeden Fall.
1: Toll.
0: Guten Morgen, ist 94.3 RS2.

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16: Ich bin Marie-Louise Bress. Guten Morgen. Wer es heute Morgen durch den Stau am Messedamm in Charlottenburg geschafft hat, steht auf der A100 Richtung Norden gleich im nächsten Stau. An der Rudolf-Wessel-Brücke ist ein Spannglied gerissen. Die Tragfähigkeit ist vermutlich eingeschränkt, das wird untersucht. Solang bleiben nur zwei Spuren frei, mindestens zwei Wochen lang. 4 Stunden haben die Spitzen von Union und SPD im Koalitionsausschuss beraten. Über Ergebnisse soll noch informiert werden. Offenbar wurde ein Zeitplan für die nächsten Reformen abgesteckt. Vor allem aber ging es um den Vorwurf der SPD, die Union habe sich bei der Wahl des Landtagspräsidenten in Sachsen-Anhalt zum Steigbügelhalter der AfD gemacht. Die Vorgespräche über den Start einer neuen Regierungsbildung nach der Berlin-Wahl sollen heute endlich abgeschlossen werden. Am Mittag wollen Linke, Grüne und SPD eine Erklärung abgeben. Vorher treffen sie sich zu einem kurzen 4. Vorgespräch. In Oberbayern warnen die Behörden vor einem möglicherweise freilaufenden Puma. Er soll am späten Dienstagabend von einem Jäger in der Nähe des Flughafens München gesichtet worden sein. Nachtsichtaufnahmen des Jägers werden derzeit noch von Experten ausgewertet. Eine erste Suchaktion blieb gestern erfolglos.
15: Schönen guten Morgen, hier am Donnerstag. Ja, was passiert, wenn ihr Wolken, Regen und Wind mischt? Ihr bekommt einen klassischen Herbsttag.
17: Ein Herbst.
15: So wie heute. 11 Grad aktuell, ist auch noch trocken. Maximal 19 Grad bekommen wir aber heute. Und es wird dann später noch ganz schön nass. Immer mal wieder so ein paar Schauer, die über Berlin und Brandenburg ziehen. Morgen sieht es tatsächlich auch noch mal genauso aus. Nur noch mal so ein bisschen kühler, maximal 14 Grad.
17: Jetzt macht man dann die Heizung vielleicht?
15: Ich glaube, jetzt ist es soweit.
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17: Mein Gott, es ist doch wieder alles kaputt auf der Rudolf-Wiesel-Brücke auf der A100, Schmitti. Was ist da los?
18: Ja, da ist gestern wohl ein Spannglied gerissen und jetzt wird die ganze Brücke überprüft auf Statik, ob hier alles noch sicher ist. Aber in beiden Richtungen ist jetzt hier auf der A100 natürlich die rechte Spur gesperrt worden. Merkt man sofort, im einsetzenden Berufsverkehr quengelt sich hier alles so ein bisschen durch und deshalb haben wir schon auf der A111 statt einwärts Stau ab dem Saatwinkler Damm. Im Moment dauert es so 5-6 Minuten, um da durchzukommen, aber alles natürlich noch bei zunehmender Tendenz. Und noch eine kaputte Brücke, A10 östlicher Berliner Ring Richtung Prenzlau zwischen Erkner und Rüdersdorf ist auf der Mühlenfließbrücke nur noch eine Spur frei, wahrscheinlich bis November. Grund sind auch hier neu entdeckte Schäden. Geblitzt wird in Tiergarten-Altona-Straße, Prenzlauer Berg in der Grellstraße und A115 auswärts zwischen Kleinmachnow und Babelsberg. Dankeschön an alle fürs Durchgeben und bei Staus oder Blitzern ruft gern an oder schickt eine WhatsApp. Berlin 20 und 3x19. Gute Fahrt.
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17: Hi, guten Morgen. Guten Morgen. In einer Minute haben wir es 6:30 am Donnerstag. Patti und Alicia für euch hier im Studio. Und ja, ihr kennt es vielleicht auch aus eurer Family. Ne? Eure Kids wollen plötzlich kein Fleisch mehr essen oder trinken plötzlich nur noch Hafermilch. Und die Oma... Die versteht einfach die Welt nicht mehr.
15: Ja, kenne ich sehr gut. Und um wieder so ein bisschen mehr Verständnis füreinander zu bekommen, haben sich jetzt Schüler und Senioren zusammengetan und gemeinsam gesungen.
17: Ja, und wie das alle Missverständnisse zwischen den Generationen aus dem Weg räumen kann, wirklich heartwarming, ihr hört es in einer Viertelstunde bei RS2.

0: in der Schule mal so ein bisschen bei der Klausur spickeln, ja, um so eine bessere Note zu kriegen. Das kennen doch irgendwie alle von uns, oder?
1: Nein.
0: Schönen guten Morgen, die RS2-Morgenshow ist an am Donnerstag. Aber die wenigsten, würde ich sagen, lassen sich halt dabei auch erwischen.
2: Beim Berlin-Marathon, da kann man scheinbar auch schummeln, war mir neu.
0: Ja.
2: Und da sind jetzt zwei Influencerinnen aufgeflogen. Nick als unser einziger angeblicher Marathon-Finisher.
0: Du kannst
2: wie
0: ja.
2: soll das gehen?
1: Naja, gut. Ich meine, wie bist du schneller, wenn du nicht zu Fuß gehst? Entweder mit der U-Bahn, das haben ja schon viele immer mal probiert in der alten Zeit. diesmal ist jemand bei Kilometer 38 einfach auf dem Gepäckträger vom Fahrrad mitgefahren.
0: Mhm.
1: Und dadurch kam diese Frau zu ihrer absoluten Topzeit. Das zweite Beispiel, auch sehr tricky, die hat einfach abgekürzt. 10 Kilometer und ist ein bisschen später wieder in die Strecke eingestiegen. Auch das fällt natürlich auf. Mein Gott.
0: Aber da kontrolliert da keiner an der Strecke und guckt sich die Läufer an, wo die langlaufen?
1: Naja, wenn man auf dem Fahrrad sitzt, sicherlich. Ja. Aber wenn man irgendwo zwischendurch aussteigt, keiner fragt, mein Gott, geht's Ihnen gut? Alles okay. Siehst du? Ich kenne das damals.
0: Ja. Also du bist damals im letzten Jahrhundert gefühlt auch mal einen Marathon gelaufen. Behauptest du, du hast doch sicher auch geschummelt.
1: Absolut nicht. Ich wurde begleitet. Ich hatte ja meinen besten Kumpel damals an meiner Seite, der das hauptberuflich macht, Marathonläufer. Und was ich aber gemacht habe als Spawatzki, darauf habe ich mich ja besonders gefreut, ich habe einfach jeden Massagepunkt mitgenommen, den ich auf der Strecke gab. Das war ja im Prinzip wie eine Schummelei, aber es hat mir sehr gut getan.
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0: Die Jugend von heute ist faul und hängt eh nur am Handy rum und die Älteren verstehen sowieso überhaupt gar nicht mehr, wie die Welt läuft. Schönen guten Morgen.
1: Guten
0: Morgen. Zwei Morgenschuss am Donnerstag. Diese Vorurteile, ihr kennt sie alle.
1: Mhm. Ja. Zwei Berliner Generationen, die zeigen jetzt gerade aber sehr schön, wie Quatsch die eigentlich sind.
0: Ja.
1: Schüler aus der 9. Klasse der Quinoa-Schule in Gesundbrunn und Senioren aus dem Seniorenheim Sommerstraße haben sich ein ganzes Schuljahr lang jede Woche getroffen und statt nur übereinander zu reden, haben die einfach ganz viel miteinander gesprochen und dabei ist ein gemeinsamer Rap-Song entstanden.
0: Das ist so süß, hört mal.
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0: 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Ich finde das so süß. 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
1: Oh, es ist wirklich ein tolles Projekt. Und am Ende hat sich herausgestellt, ne, so groß sind die Unterschiede auch gar nicht. Also vielleicht macht ihr ja in eurer Family auch mal so einen kleinen Song.
0: Wäre doch süß.
2: Guten Morgen.
1: Startet mit rein in euren Donnerstag mit 94.3 RS2.

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15: Ich bin Marie-Louise Bress, guten Morgen. Gutachter sind heute Morgen an der Rudolf-Wessel-Brücke in Charlottenburg im Einsatz. Seit gestern ist die Brücke der 100 auf zwei Spuren verengt, weil ein Spannglied gerissen ist. Das soll, wenn es denn geht, repariert werden. Für Autofahrerinnen und Autofahrer bedeutet das ein nicht endender Stau Richtung Nord, wenn sie es durch das Nadelöhr am Messedamm geschafft haben. Die Sperrung dauert erstmal 2 Wochen. Ein Brückenneubau ist sowieso geplant. Dazu fehlt aber noch der Planfeststellungsbeschluss. Gut und konstruktiv soll die Stimmung im Koalitionsausschuss am Abend gewesen sein. Nach 4 Stunden gegen 22 Uhr wurde die Sitzung beendet. Über Ergebnisse soll noch informiert werden. Offenbar wurde ein Zeitplan für Reformpläne abgesteckt. Vor allem aber wurde über die Wahl des Landtagspräsidenten in Sachsen-Anhalt gesprochen. Dabei hatten sich mehrere CDU-Abgeordnete nicht wie verabredet enthalten. Die SPD warf der CDU vor, sie habe rechtsextremen AfD-Kandidaten ins Amt verholfen. Heute Mittag wollen Linke, Grüne und SPD hier in Berlin endlich sagen, ob sie in Sondierungen starten. Vorher treffen sich die Parteien zu einem vierten kurzen Gespräch. Eine Einigung soll aber kurz bevorstehen, schreibt der Tagesspiegel. Bei den Gesprächen ging es vor allem um den Umgang der Linken mit Antisemitismus in den eigenen Reihen. Vor 2 Wochen wurde die Rentnerin Marie Carmen Abascal in Spanien zwangsgeräumt. Ihr Fall hat landesweite Proteste gegen Wohnungsnot ausgelöst. Nun ist die 87-Jährige im Krankenhaus gestorben. Sie konnte trotz ihres juristischen Erfolges gegen Investoren nicht mehr in ihre Wohnung zurückkehren. Regierungschef Sanchez sprach ihrer Familie sein Beileid aus. Er hatte infolge der Proteste Neuwahlen angesetzt. In Oberbayern warnen die Behörden vor einem möglicherweise freilaufenden Puma. Er soll am späten Dienstagabend von einem Jäger in der Nähe des Flughafens München gesichtet worden sein. Nachtsichtaufnahmen, die angeblich den Puma zeigen sollen, sorgen in den sozialen Medien für Aufsehen. Sie werden derzeit noch von Experten ausgewertet. Eine erste Suchaktion der Polizei gestern hat noch kein Ergebnis gebracht. Noch kurz 2 Erfolge aus dem Sport. Die Eisbären Berlin haben das Achtelfinale der Champions League erreicht durch ein 4:3 gegen Salzburg. Und Alba Berlin gewann am Abend in der Champions League mit 110:86 gegen Slavia Prag.
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16: Mit Alexandra Eckel. Bei Madame Tussaud wird heute Vormittag die neue Dönerwachsfigur vorgestellt. Die erste Dönerwachsskulptur der Welt. Es ist die Nachbildung des Gemüsedöner vom Mehringdamm. Enthüllt wird die neue Figur von Tarik Kara, Inhaber von Mustafas Gemüsekebab.
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18: Guten Morgen, ja, am Hi, Donnerstag. Ja, gerade ist noch nicht so ein Unterschied zu merken. Es fühlt sich an wie die letzten Tage. Mhm. Es ist trocken, um die 11 Grad haben wir. Aber im Laufe des Tages merkt er dann doch, da ist er, der Herbst. Wird ein bisschen nasser. Es fällt Regen über Berlin und Brandenburg. Wir kriegen maximal 19 Grad und es wird auf jeden Fall auch windig.
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19: So, wir schauen mal auf die Straßen. Wo klemmt's denn besonders heute Morgen, Schmitti?
20: Guten Morgen. Also der Stadtring 100 spielt natürlich wieder mit. In Fahrtrichtung Wedding gibt's den täglichen Baustellenstau jetzt schon wieder ab dem Dreieck Neukölln bis zum Kreuz Schöneberg. Es dauert etwa 10 Minuten, um da durchzukommen. Und wenn man dieses schöne Stück Autobahn weiterfährt, kommt man ja irgendwann auf die Rudolf-Wiesel-Brücke. Die hat seit gestern neue Schäden. In beiden Richtungen ist deshalb die rechte Spur gesperrt worden. Ist jetzt eine tiefgründige Untersuchung samt Statik begonnen worden, die jetzt etwa 2 Wochen dauert. Und so lange müssen wir hier mit der eingeschränkten Fahrbahn leider leben. Hat zur Folge, dass dass es sich jetzt stadteinwärts deshalb besonders auf der A111 staut, schon ab dem Saatwinkler Damm. Und es wird geblitzt in Tiergarten in der Altonastraße, Treptow auf der Puschkin-Allee, in Glienicke Nordbahn, Karl-Liebknecht-Straße, L33 zwischen Eggersdorf Nord und Radebrück und A12 Richtung Frankfurt in Höhe Storkow. Dankeschön an alle fürs Durchgeben und bei Staus oder Blitzern ruft gerne an oder schickt eine WhatsApp, Berlin 20 und 3x19. Gute Fahrt wünsche ich.
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19: 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Wunderschönen guten Morgen.
18: Guten Morgen.
19: 7 Uhr haben wir es, Patti und Alicia für euch hier im Studio. Und wir machen hier gleich den großen Taste-Test. Ne? Gestern Weltpremiere gefeiert und jetzt steht's hier vor uns, das Dönerwasser.
18: Ich bin gespannt.
19: Also ich fände Prickelwasser auch eigentlich viel schöner. So schön Prosecco. Aber den gibt's ja vielleicht gleich für euch.
18: Ja, denn vorher hört ihr hier bei uns noch den Satz, der euch 2000 Euro reicher macht.
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18: Ja, von den 2000 Euro könnt ihr euch auch knapp 266 Döner kaufen.
19: Nein, Prosecco.
18: Ich meine ja nur.
19: So, macht jetzt mit beim Quiz mit dem Oh-Oh und ruft an Berlin 94 3 92 94 3.

0: Ist es das Räudigste, was Berlin jemals rausgebracht hat?
1: Ich stelle mir eigentlich ganz gut vor.
0: Guten Morgen.
1: Guten Morgen.
0: Am Donnerstag, hier ist die RS2 Morgenshow.
2: Moin.
1: Ja, es war die große Weltpremiere am Abend in Berlin und vielleicht ist es ja auch der nächste große Hype. Dönerwasser.
0: Es ist so eklig. Dönerwasser. Es klingt schon widerlich, aber Nick, du warst ja vor der Premiere schon mit deinem selbstgebrauten Dönerwasser unterwegs in der City.
2: Ja, kam leider gar nicht so gut an. Also ich hatte einen echten Döner im Glas mit Wasser drumherum. Ja. Also dieses echte neue Dönerwasser, das wurde ja wirklich an einer Uni in Tallinn entwickelt.
0: Ja.
2: Und soll euch als Dönerersatz nach einer langen Partynacht mit Elektrolyten versorgen.
1: Okay, und du hast uns ja eine offizielle Flasche von der Premiere mitgebracht, aber dich hast nicht selber getraut, die zu probieren?
2: Nein. Den Taste-Test, den überlasse ich euch natürlich als Spezialistinnen.
0: Oh. Alicia ist der größte Fan. Die isst immer Döner nach dem Feiern. Die kann doch das Dönerwasser jetzt
1: Frühstück
0: mal probieren.
1: Auch. Okay,
2: los, hopp, rein damit.
1: Öffne ich jetzt die Flasche. Oh. Pass auf.
0: Jetzt. Oh, das auf jeden Fall, es sieht ein bisschen aus wie, weiß ich nicht, Bitterlemon oder so. Es ist auf jeden Fall eine ziemlich trübe Brühe.
1: Das sieht irgendwie so schleimig aus.
0: Riech mal.
2: Wonach riecht's denn?
1: Nach Fleischbrühe.
0: Okay, na dann. Schütt rein, das Ding.
1: Das riecht nach Döner.
2: Hopp, hopp, hopp.
1: Trinke ich das jetzt alleine?
0: Du trinkst.
1: Patti, ich habe nämlich noch ein zweites Glas hier für dich.
0: Und man sagt ja auch nur, ein Schwein trinkt allein. Nein, ich trinke natürlich mit.
1: So, dann gebe ich Patti jetzt noch ein Glas. Prost. Das ist ja sogar mit Sprudel.
0: Das ist mit Kohlensäure versetzt.
1: Oh.
0: Es schmeckt wie Fleischbrühe gemixt mit Bitterlemon oder irgendwie sowas.
1: Ich glaube, wenn ich das trinke an einem Katertag,
0: ist eine 0 von 10.
1: Dann geht's mir noch schlechter.
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0: 7.17 Uhr. Guten Morgen.
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0: Nicole aus Treptow ist jetzt bei uns. Guten Morgen.
2: Morgen.
0: Bei dir gab es hoffentlich ein leckereres Getränk und nicht Dönerwasser, wie bei Alicia und mir eben.
2: Oh. Der Gedanke ist ganz furchtbar und bei uns gibt es auch gleich erst Frühstück, weil mein Papa hat heute Geburtstag.
0: Oh,
2: und,
0: alles Gute.
2: Dankeschön, da werden wir erst gleich frühstücken, aber definitiv kein Dönerwasser.
0: Besser ist. Ist er denn schon da, der Papa?
2: Wir wohnen in einem Haus. Oh. Ich werde gleich runtergehen.
0: Wie
2: ja,
0: schön.
2: Vielleicht hört er, also das Radio läuft auf jeden Fall, vielleicht hört er.
0: Grüße, Papa. Happy Birthday.
2: Vielen Dank.
0: Und vielleicht kannst du mir ja gleich auch noch ein Geschenk on top mitbringen, so 2000 Euro.
2: Das würde alles toppen, aber wie gesagt, gucken wir mal.
0: Ja. Wir hören uns den Satz von Lea aus Wartenberg nochmal an.
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0: Nico, da sind wir jetzt sehr gespannt, was du denn denkst, wie der Satz weitergeht.
2: Also wenn ich davon ausgehe, wie es bei mir als Kind war, würde ich sagen, abends lange wach bleiben.
3: Oh, ist so.
0: Ja.
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0: Ist ein Top-Tipp. Wir hören mal rein, ob's der richtige ist.
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2: Nein.
0: Schade.
2: Ist egal, ist wie es ist.
0: Überleg nochmal, vielleicht magst du ja nochmal um 9 anrufen und mitmachen. Und euch jetzt erstmal ein tolles Frühstück und einen schönen Geburtstag.
2: Ganz vielen Dank und liebe Grüße.
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1: Hallo, schönen guten Morgen.
2: Hi.
1: 94.3 RS2 ist an. Schön, dass wir bei euch beim Frühstück dabei sein dürfen. Wir hätten da mal gleich Taylor Swift für euch in Berlins besten Musikmix. I Knew It, I Knew You. Und die Backstreet Boys. Alles gleich nach 7:30 hier bei RS2. Guten Morgen.
2: Morgen.
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15: Ich bin Marie-Louise Bress. Guten Morgen. Gutachter sind heute Morgen an der Rudolf-Wissell-Brücke in Charlottenburg im Einsatz. Seit gestern ist die Brücke auf der 100 Richtung Nord auf 2 Spuren verengt, weil ein Spannglied gerissen ist. Das soll, wenn es denn geht, repariert werden. Die Sperrung dauert mindestens 2 Wochen. Gegen 22 Uhr hat sich der Koalitionsausschuss am Abend verabschiedet. Viel rausgedrungen ist nicht aus der Sitzung. Über Ergebnisse soll noch informiert werden. Offenbar wurde ein Zeitplan für die nächsten Reformen abgesteckt. Vor allem aber wurde über die Wahl des Landtagspräsidenten in Sachsen-Anhalt gesprochen. Für die SPD steht fest, dass die CDU bei der Wahl rechtsextremen AfD-Kandidaten ins Amt verholfen hat. Heute Mittag wollen Linke, Grüne und SPD hier in Berlin endlich sagen, ob sie in Sondierungen starten. Vorher treffen sich die Parteien zu einem vierten Gespräch. Nach Informationen des Tagesspiegel steht eine Einigung kurz bevor. 2 Wochen nach ihrer Zwangsräumung ist die spanische Rentnerin Mari Carmen Abascal gestorben. Die 87-Jährige konnte nicht mehr zurück in ihre Wohnung, obwohl sie vor Gericht gegen Investoren gewonnen hat. Ihr Fall hatte landesweite Proteste gegen Wohnungsnot ausgelöst. Regierungschef Sanchez musste am Ende Neuwahlen ausrufen.
2: Ja, so langsam wird es schon nass hier. 12 Grad haben wir aktuell. Packt euch auf jeden Fall einen Regenschirm ein. Den braucht ihr nicht nur heute, sondern auch morgen. Auch da ist Regen angesagt. Wind kommt auch noch dazu. Heute kriegen wir noch bis zu 18 Grad. Morgen dann nur noch bis zu 14.
1: Sag's doch einfach. Jetzt ist halt Herbst.
2: Ja, da ist er.
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1: Guten Morgen,
2: Morgen.
1: Schmitti.
5: Hallo, guten Morgen.
1: Merkst du den Herbst auch auf den Straßen?
5: Ich merke das. Die Blätter werden immer mehr. Jetzt ist ja mit dem Regen auch eine rutschige Angelegenheit, nicht? Also schön aufpassen da draußen. Ja, und auch sonst ist es nicht schön wieder heute auf den Straßen, besonders nicht auf der Stadtring A100. Da dauert es nämlich in Fahrtrichtung Wedding aktuell fast eine Viertelstunde länger ab dem Dreieck Neukölln bis zum Kreuz Schöneberg. Und auf der Rudolf-Wiesel-Brücke sind Brückenschäden entdeckt worden. In beiden Richtungen fehlt jetzt die rechte Spur. Dadurch gibt es auch einen kleinen Einviertelstau auf der A111 stadteinwärts ab dem Saatwickler Damm. Ansonsten wird auch noch eine Viertelstunde mehr einplanen heute früh auf der A115 Richtung Berlin ab Höhe Kleinmachnow und auf vielen anderen großen Pendlerstrecken bitte mindestens 10 Minuten. Geblitzt wird in Britz auf dem Bukower Damm, in Fenfuhl Weißenseer Weg, Gelenike-Nordbahn, Karl-Liebknecht-Straße und A9 Richtung Berlin im Dreieck Potsdam. Dankeschön an alle fürs Durchgeben und bei Staus oder Blitzern ruft gern an oder schickt eine WhatsApp Berlin 20 und 3x19. Gute Fahrt!
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1: 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Gleich haben wir's 7:30 am Donnerstag. Wunderschönen guten Morgen.
2: Guten Morgen.
1: Plärrende Kinder im Restaurant nerven.
2: Ja. Das sagt nicht Patty.
1: Nein, um Gottes Willen.
2: Sondern die berühmte Ex-Schwimmerin Franziska van Almsick.
1: Ja, ein Never-Ending-Konflikt zwischen Menschen mit und ohne Kindern. Und Nick wirft sich deshalb mal heute zwischen die Fronten mitten im Prenzlauer Berg. Hört er in 7 Minuten bei RS2.

0: gestern habt ihr vielleicht auch noch mal ein bisschen draußen gesessen. Aber jetzt, wo der Herbst so richtig zuschlägt, da wird's indoor doch halt wieder kuscheliger. Vielleicht in eurem Lieblingsrestaurant. Guten Morgen am Donnerstag, die RS2-Morgenshow.
1: Ja, und wenn dann aber noch ein Baby am Nachbartisch anfängt zu weinen, dann dreht sie durch. Franziska von Almsick, die berühmte ehemalige Berliner Schwimmerin. Plärrende Kinder im Restaurant nerven. Hm. Das hat sie gerade erst rausgehauen.
0: Also Nick versucht auf jeden Fall mal zu vermitteln, dort, wo es von beidem reichlich gibt, Babys und Restaurants im Prenzlauer Berg.
2: Ich bin hier mit Sophie und Laura. Hi, ihr beiden.
3: Hallo.
4: Hi.
2: Und ihr habt jeweils ein Baby auf dem Arm?
3: Ja.
2: Oh Gott, die sind ja wirklich noch richtig drollig. Die machen auch bestimmt viel Lärm, oder, wenn sie wollen?
3: Gerade erst am Samstag erlebt, ja.
2: Wie war das?
3: Ja, schon unangenehm. Wir sind dann auch dreimal rausgegangen, glaube ich, mit dir, damit wir die anderen Leute nicht stören.
2: Du hast gemerkt, ihr seid der Störfaktor, oder wie?
4: Naja, macht man halt aus Rücksichtnahme, aber wenn jetzt ein blöder Kommentar von der Seite käme, dann würde ich auch schon was zurück sagen.
3: Das würde ich mir auch nicht gefallen lassen, ja.
2: Gibt es was wirklich stört, wenn es jetzt nicht das eigene Kind ist, was rumplärt?
4: Wenn man draußen sitzt, wenn geraucht wird. Das ist natürlich erlaubt, aber wenn jetzt am Nebentisch gerade der Hauptgang kommt und dann wird sich eine Kippe angemacht, ist nicht so lecker.
2: Verstehe ich.
3: Ja. Ich finde auch, man merkt erst mit Kind, wie unerreichbar viele Restaurants sind. Also so oft konnten wir in Sachen nicht reingehen oder nicht dort essen gehen, weil kein Platz für den Kinderwagen war oder so.
2: Ja.
3: Also das war dann schon nervig.
2: Aber ihr geht trotzdem ab und zu schon essen, ne?
3: Auf jeden Fall, ja.
1: Ja, Barrierefreiheit habe ich jetzt durch meine Freundinnen mit Kindern auch mitbekommen. So U-Bahnhöfe und S-Bahnhöfe, fällt hier irgendwie Rolltreppe und Fahrstuhl aus.
0: Wünschen wir uns mehr.
1: Schwierig.
0: Guten Morgen, hier ist 94.

0: Ganz München hält heute früh den Atem an. Rund um den Flughafen ist ein Raubtier gesichtet worden. Schönen guten Morgen.
1: Guten Morgen.
0: Die RSV-Morgenshow an am Donnerstag.
1: Naja, zumindest behauptet es gerade ein Jäger, der nachts mit seinem Nachtsichtgerät ein großes Tier gefilmt hat und jetzt behauptet, dass es sich dabei um einen Puma handeln könnte.
0: Ja, und online überschlagen sich natürlich die Kommentare, ne, von das ist doch nur die dicke Katze vom Nachbarn bis hin zu wurde Adidas schon informiert.
1: Wow.
0: Oder der Kommentar darf natürlich auch nicht fehlen.
2: Er hat sich das nicht ausgesucht.
1: Das ist mein persönlicher Favorit.
0: Also wir würden jetzt mal vorschlagen, liebe Münchner, ruft einfach hier bei der Berliner Polizei an.
1: Ja, wir kennen uns ja mit Raubtieren bestens aus und können euch wirklich beruhigen. Unsere Löwin aus Kleinmachnow, wir alle erinnern uns, die war am Ende auch nur ein Wildschwein.
0: Aber entspannt euch. Wenn es jetzt wirklich ein Raubtier vielleicht?
1: Quatsch.
0: Guten Morgen, ist 94.3 bis 2.

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5: Ich bin Marie-Louise Bress. Guten Morgen. Wer es heute Morgen durch den Stau am Messedamm in Charlottenburg geschafft hat, steht auf der 100 Richtung Nord gleich im nächsten Stau. An der Rudolf-Wessel-Brücke ist ein Spannglied gerissen. Die Tragfähigkeit ist vermutlich eingeschränkt. Das wird untersucht. Solange bleiben nur zwei Spuren frei, mindestens zwei Wochen lang. Die Brücke ist die längste in Berlin. Sie muss sowieso neu gebaut werden. Der Neubau steckt aber noch im Planfeststellungsverfahren. 4 Stunden haben die Spitzen von Union und SPD im Koalitionsausschuss beraten. Über Ergebnisse soll in den nächsten Stunden informiert werden. Offenbar wurde ein Zeitplan für die nächsten Reformen abgesteckt. Vor allem aber ging es um den Vorwurf der SPD, die Union habe sich bei der Wahl des Landtagspräsidenten in Sachsen-Anhalt zum Steigbügelhalter der AfD gemacht. Mehrere CDU-Abgeordnete hatten sich nicht wie verabredet enthalten. Am Ende gab es bei der geheimen Wahl 4 Stimmen, die vermutlich aus dem Lager der CDU an die AfD-Kandidaten gingen. Die Vorgespräche über den Start einer neuen Regierungsbildung hier in Berlin ziehen sich hin. Am Vormittag wollen sich Linke, Grüne und SPD noch ein 4. Mal kurz treffen. Nach Informationen des Tagesspiegels steht eine Einigung bevor. Die Linke sollte vor Sondierungen eine klare Linie gegen Antisemitismus in den eigenen Reihen ziehen. Am 3. Jahrestag des Hamas-Überfalls auf Israel haben sich am Abend auch einige 100 Menschen an einer pro-palästinensischen Demonstration beteiligt. Rund 700 Menschen zogen vom Oranienplatz aus durch Kreuzberg. Die Polizei brach die Demo schließlich ab, weil verbotene Symbole gezeigt und es Rangeleien mit Beamten gab. Vorher wurde vielerorts in Berlin an die Opfer des Hamas-Angriffs erinnert, etwa auf dem Bebelplatz in Mitte. Jahrelang hat sich die Rentnerin Mari-Carmen Abascal in Spanien gegen ihre Zwangsräumung gewehrt. Am Ende hat sie gewonnen, ist aber nicht mehr nach Hause zurückgekehrt. Die 87-Jährige, deren Fall landesweite Proteste gegen die Wohnungsnot ausgelöst hat, ist im Krankenhaus gestorben. Der vergebliche Versuch von Regierungschef Sanchez, eine Mehrheit für Maßnahmen gegen die Wohnungsnot zu organisieren, führt in Spanien zu Neuwahlen. Im Barnim bei Finofurt ist ein Kleinflugzeug abgestürzt, ein Mensch ist gestorben. Das Flugzeug stürzte in ein Waldgebiet ganz in der Nähe des Flughafens Eberswalde-Fino. Zur Unglücksursache wird ermittelt. Kurz der Sport. Die Eisbären Berlin stehen im Achtelfinale der Champions League. Sie gewannen am Abend gegen Salzburg 4:3. Ebenfalls erfolgreich ist Alba Berlin in die Champions League gestartet. Alba gewann gegen Slavia Prag 110:86.
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5: Mit Alexandra Eckel. Auf den Berliner Straßen hat der Laubeinsatz der BSR begonnen. Rund 2400 Beschäftigte mit 550 Fahrzeugen räumen das Laub weg. Durchschnittlich werden jeden Herbst rund 36.000 Tonnen Laub eingesammelt. Die BSR weist darauf hin, dass sie für die Laubentfernung in den öffentlichen Straßen verantwortlich ist. Für Privatgrundstücke bietet die BSR die Laub- und Gartentonne sowie Laubsäcke an. Auf der Straße darf kein Laub gelagert werden.
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7: Ja, jetzt geht's so los mit dem Regen. Der zieht ja über Berlin und Brandenburg. Guten Morgen. Am Donnerstag ist halt einfach jetzt Herbst. Was sollen wir machen? Können wir nicht so wirklich schön reden, aber wir können uns drin ein bisschen kuschelig machen. Dann ist es besser auszuhalten. Gerade ist, ja, so eigentlich wie die letzten Tage um die 12 Grad, aber es werden maximal 19 Grad.
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8: Hi Schmidti, guten Morgen.
9: Hi, guten Morgen.
8: So, wir schauen mal wieder auf die A100. Da gibt es natürlich den täglichen Baustellenstau. Und jetzt neu, auch im Programm, eine Bröckelbrücke mal wieder.
9: Die keiner braucht im Berufsverkehr, weißt du, aber grundsätzlich nicht. Aber es ist ja unser Problem hier in Berlin und Brandenburg. Die Brücken sind alle unfassbar marode, kommen wir gleich zu. Jetzt erstmal der tägliche Baustellenstau hier auf der A100 Richtung Wedding. Dauert es 20 Minuten länger, ab dem Dreieck Neukölln bis zum Kreuz Schöneberg. Ja, und auf der Rudolf-Wiesel-Brücke. Diese große, lange Brücke ist in beiden Richtungen jetzt erstmal bis mindestens 2 Wochen lang die rechte Spur gesperrt, weil Brückenschäden entdeckt worden sind, werden jetzt erstmal tiefgründig untersucht und dadurch macht es die Situation natürlich nicht besser im Berufsverkehr. Wir haben mittlerweile schon wieder einen kleinen Einviertelstau auf der A111 statt einwärts, deshalb ab dem Saatwinkler Damm. Außerdem bitte locker 20 Minuten mehr einplanen auf der A115 Richtung Berlin ab Kleinmachnow und die A10, der östliche Berliner Ring Richtung Prenzlau zwischen Erkner und Rüdersdorf, ist auf der Mühlenfließbrücke auch nur noch eine Spur frei. Grund sind auch hier neu entdeckte Brückenschäden. Dadurch schon gut 3 Kilometer Stau mit 20 Minuten Passierdauer. Es wird geblitzt in Britz auf dem Bukower Damm, in Fenfuhl auf dem Weißenseer Weg, in Lindenberg Ahrensfelder Straße, in Kaput Michendorfer Chaussee und A2 Richtung Berlin zwischen Lennin und dem Dreieck Werder. Dankeschön fürs Durchgeben und wenn ihr noch was habt, ruft mich gerne an oder schickt eine WhatsApp. Berlin 20 und 3x19. Kommt gut an.
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8: RS2. 8 Uhr haben wir's. Wunderschönen guten Morgen. Ich wünsche euch am Donnerstag Patti und Alicia für euch im Studio. Ja, Ex-Schwimmprofi Franzi von Almsick sagt, gibt es eigentlich was Schlimmeres als weinende Kinder im Restaurant?
7: Naja, eine ganze Menge auf jeden Fall. Das finden die Eltern in Prenzlauer Berg.
8: Nick ist da unterwegs und will heute im Neverending-Streit zwischen Menschen mit und ohne Kids vermitteln. In einer Viertelstunde hier bei RS2. Schönen guten Morgen.

0: 6:06, wunderschönen guten Morgen, die RS2 Morgenschuss an einem Donnerstag und wir konnten es ja nicht aufhalten. Jetzt ist es halt endlich soweit, der Herbst ist da, grau und nass. Dann machen wir es uns halt einfach gemütlich, oder? Kuschelig drin auf der Couch, einfach eine schöne Serie suchten oder einen Film.
1: Ja, legt für heute Abend vielleicht schon mal die Kuscheldecke bereit und schaut euch vielleicht auch einfach nochmal The Social Network an. Das läuft gerade wieder auf Amazon Prime. Das ist nämlich die Vorgeschichte von dem neuen Kinofilm The Social Reckoning. Der startet heute im Kino, da geht es um den Facebook-Skandal von 2021, bei dem Zehntausende interne Dokumente und Geheimnisse geleakt wurden.
0: Ist auf jeden Fall spannend. Und es ist unser Film der Woche, also meldet euch dafür gerne an auf rs2.de, wir laden euch ein. Und dann gibt es noch einen schönen Filmtipp von dir, Alicia, Lügen über meine Mutter.
2: Trennkost, Spargeldiät, Rohkostdiät, Brigitte-Diät. Nach jeder Diät nimmt man automatisch wieder zu, wenn man wieder normal isst.
3: Du versteckst dich hinter irgendwelchen windigen Theorien, anstatt dich einfach mal zusammenzureißen.
4: Ab jetzt wiegst du dich.
5: Warum ist das wichtig, wie viel man wiegt?
6: Für deinen Papa ist es wichtig.
1: Oh. Ja, das ist eine Buchverfilmung, spielt in den 80ern und wie ihr jetzt gerade gehört habt, es gibt nur ein Thema in dieser Familie und zwar das Körpergewicht der Mutter. Es ist aber auf jeden Fall ein sehr süßer Film, in dem es darum geht, dass die Mutter ihre Selbstbestimmung wieder erkämpft. Ist ja oft gar nicht so leicht.
0: Also ab heute vielleicht für euch ein kleiner Filmtipp im Kino. Viel Spaß, hier ist 94.3 RS2. Guten Morgen.
1: Morgen.

0: rausgehauen.
1: Das ist ja schon ein Wunderpunkt in der Gastro, ne? Nick ist unterwegs zwischen den Fronten im Prenzlauer Berg.
2: Ich stehe hier mit, wie heißt du?
3: Marius.
2: Und wen hast du da auf dem Arm?
3: Die Toni.
2: Die ist aber noch ganz klitzeklein.
3: Ja, 9 Monate jetzt gerade.
2: Manchmal Lärm.
3: Nicht im Restaurant, nee, ja, noch nicht.
2: Wir sind in Prenzlauer Berg, hier ist ja alles voll. Also A mit Restaurants und auch mit Kindern.
3: Früher, wo man selbst noch keine Kinder hatte, hat man das natürlich als störend wahrgenommen.
2: Ja.
3: Aber mittlerweile hat sich das komplett geändert.
2: Es ändert sich, ne? Wenn man Papa wird, kenne ich auch.
3: Total, ja.
2: Gibt es was anderes, was eigentlich viel nerviger ist?
3: Kein Platz für Kinder wegen. Also Restaurants sind sehr klein, was ja eher so ein Faktor ist, dass man vielleicht sagt, okay, ich gehe hier gar nicht rein, weil ich gar keinen Platz habe für den Kinderwagen. Ja, und sonst vielleicht ein bisschen mehr Freundlichkeit. Manchmal ist es auch, glaube ich, eher so eine Abfertigung, die man dann spürt.
2: Und vom Personal.
3: Vom Personal. Und am liebsten natürlich größere Räume, mehr Tische, sodass man auch die Möglichkeit hat, sich überhaupt hinzusetzen. Weil das ist, glaube ich, noch mal der andere Punkt in Berlin vor allem, dass man gar keinen Tisch bekommt.
0: Okay, also wir brauchen größere Restaurants.
1: Größere Restaurants.
0: Elternrestaurants.
1: Ist eine Idee.
0: Warum nicht?
1: Guten Morgen, Gisvin, 93 RS2.

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2: Guten Morgen, 94 RS2 ist hier. Ab heute ist wirklich richtig Herbst, aber wir können euch den Sommer noch mal kurz zurückholen. Ich sag mal, der klingt nach Cocktail im Glas.
3: Total.
2: The Bowser Magnetic gleich für euch und... Okay, das ist was für ein Herbst zum Kuscheln. Phil Collins, Another Day in Paradise in Berlins beste Musikmix. Gleich nach 8:30 bei RS2. Guten Morgen.
3: Morgen.
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16: Ich bin Marie-Louise Bress. Guten Morgen. Nach dem Stau am Messedamm in Charlottenburg folgte auf der 100 Richtung Norden gleich das nächste Nadelöhr. Die Strecke ist auf 2 Spuren begrenzt. An der Rudolf-Wissell-Brücke ist ein Spannglied gerissen. Die Tragfähigkeit der Brücke ist vermutlich eingeschränkt. Es wird untersucht. Die Sperrung bleibt mindestens 2 Wochen. Vier Stunden haben die Spitzen von Union und SPD im Koalitionsausschuss beraten. Über Ergebnisse soll noch informiert werden. Offenbar wurde ein Zeitplan für die nächsten Reformen abgesteckt. Vor allem aber ging es um den Vorwurf der SPD, die Union habe sich bei der Wahl des Landtagspräsidenten in Sachsen-Anhalt zum Steigbügelhalter der AfD gemacht. Die Vorgespräche über den Start einer neuen Regierungsbildung nach der Berlin-Wahl hier in der Stadt sollen heute endlich abgeschlossen werden. Am Mittag wollen Linke, Grüne und SPD eine Erklärung abgeben. Vorher treffen sie sich zu einem kurzen vierten Vorgespräch. Am dritten Jahrestag des Hamas-Überfalls auf Israel hat die Polizei am Abend eine pro-palästinensische Demo in Kreuzberg aufgelöst. Rund 700 Menschen zogen vom Oranienplatz aus durch Kreuzberg. Es gab Rangeleien mit der Polizei, es wurden verbotene Symbole gezeigt. Mindestens 30 Menschen seien festgenommen, heißt es.
3: Hallo und schönen guten Morgen hier am Donnerstag zu den paar Tropfen. Hier über Berlin und Brandenburg kommt auf jeden Fall noch Wind dazu. Ob da ein Regenschirm wirklich hilft, ist dann wieder eine andere Frage, aber könnte er sicherheitshalber mal einstecken, denn es wird die nächsten Tage immer mal wieder ein bisschen tröpfeln. Der Herbst ist auf jeden Fall da. 12 Grad haben wir aktuell, 19 sind heute noch drin und morgen sieht es nochmal genauso aus bei maximal 14 Grad.
2: Okay, das heißt die nächsten Tage kein Glätteisen.
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2: Guten Morgen, Schmitti.
18: Morgen. Guten Morgen.
2: Es ist doch noch ein bisschen voller geworden auf der 100, ne? Ja.
18: Also in Fahrtrichtung Wellingen sind wir jetzt bei 25 Minuten anstehen, ab dem Dreieck Neukölln bis zum Kreuz Schöneberg. Außerdem sind die Einfahrten Britzerdamm und Buschkuckallee gesperrt, damit es im Britzertunnel nicht noch voller wird. Dann locker 20 Minuten anstehen auf der A115 stadteinwärts, immer noch ab Kleinmachnow und A10 östlicher Berliner Ring, Fahrtrichtung Prenzlau. Zwischen Erkner und Rüdersdorf ist auf der Mühlenfließbrücke nur noch eine Spur frei. Grund sind hier neu entdeckte Brückenschäden, dadurch schon 3 Kilometer Stau mit 20 Minuten passiert, aber und geblitzt wird. In Britz auf dem Bukower Damm. In Fendful auf dem Weißenseer Weg. In Lindenberg, Ahrensfelder Straße. In Kaput auf der Michendorfer Chaussee. Und auf der A2 Richtung Berlin zwischen Lenin und dem Dreieck Werder. Dankeschön an alle fürs Durchgeben. Und bei Staus oder Blitzern ruft gern an. Oder schickt eine WhatsApp Berlin 20 und 3x19. Gute Fahrt.
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2: Mensch, guten Morgen, gleich haben wir es 8:30.
3: Guten Morgen.
2: Am Donnerstag und gestern gab es ja eine Weltpremiere in Berlin, ne? Das Dönerwasser. Das wurde vorgestellt und das gibt's ab jetzt zu kaufen für euch.
3: Das soll tatsächlich nach dem Feiern gegen den Kater helfen.
2: Ja, den Geschmackstest, wenn ihr neugierig seid, gibt's gleich.
3: Ja, hat einer Viertelstunde. Hier bei 94.3 RS2.
2: Morgen.

0: Ausschlafen. Pizza. 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Pommes. 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Fernsehgucken. Alles Sachen, die eure Kids wahrscheinlich lieben, aber die richtige Lösung war noch nicht dabei.
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2: Ja, und deshalb liegen sie hier immer noch in unserem Jackpot. 2.000 Euro haben wir doch für euch. Hallöchen. Und bisher hat aber keiner erraten, was Leas Kind denn am liebsten will. Nicole aus Treptow hat vorhin um 7 aber ihr Glück versucht.
3: Also wenn ich davon ausgehe, wie es bei mir als Kind war, würde ich sagen, abends lange wach bleiben.
2: Das ist das Beste als Kind.
0: Ist ein Top-Tipp. Wir hören mal rein, ob's der Richtige ist.
4: Hm. Mein Kind will am liebsten jeden Tag...
0: Nee, das war's leider auch noch nicht. Also kleine Runde Brainstorming bei euch in der Family oder im Kollegenkreis. Und um 9 spielen wir wieder eine Runde. Und es geht um 2.000 Euro hier bei 94.3 RS2.

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0: Kathi, Alicia und Nick. Hier ist der Lukas aus Lichtenrade. Ich will unbedingt euer Dönerwasser probieren. Hätte richtig Bock drauf.
1: Guten Morgen. Schön, dass ihr dabei seid. Die RS2 Morgenshows. Anja, ich sag, hat's die Welt gebraucht oder Berlin? Nein.
2: Naja, aber irgendwie ist schon ein bisschen cool. Gestern Abend gab es eine Weltpremiere in Mitte. Das erste Dönerwasser wurde vorgestellt. Könnt ihr ab jetzt kaufen.
3: Das wurde ja wirklich an einer Uni in Tallinn entwickelt.
1: Ja.
3: Und soll euch als Dönerersatz nach einer langen Partynacht mit Elektrolyten versorgen. Den Taste-Test, den überlasse ich euch natürlich
1: ja,
3: als Spezialistin. Oh. Top, rein damit.
2: Öffne ich jetzt die Flasche. Oh. Pass auf.
1: Jetzt. Oh, das ist auf jeden Fall, es sieht ein bisschen aus wie, weiß ich nicht, Bitterlemon oder so. Es ist auf jeden Fall eine ziemlich trübe Brühe.
2: Das sieht irgendwie so schleimig aus. Prost. Das ist ja sogar mit Sprudel.
1: Es schmeckt wie Fleischbrühe gemixt mit Bitterlemon oder irgendwie sowas.
2: Ich glaube, wenn ich das trinke an einem Katertag,
1: ist eine 0 von 10.
2: Dann geht's mir noch schlechter.
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10: Ich bin Marie-Louise Bress. Guten Morgen. Linke, Grüne und SPD haben nach der Berlin-Wahl, wie es aussieht, einen Weg zu Sondierungen gefunden. Sie wollen sich am Vormittag noch mal kurz treffen und mittags Einzelheiten verkünden. Danach wurde verabredet, dass jede der Parteien eine externe Vertrauensperson benennt. Diese soll dann bewerten, ob es sich bei Aussagen von Abgeordneten um Antisemitismus handelt oder um legitime Kritik an Israels Politik. Im Anschluss soll die Fraktion selbst entscheiden können, wie sie mit Verstößen umgeht. Gutachter sind heute Morgen an der Rudolf-Sell-Brücke in Charlottenburg im Einsatz. Seit gestern ist die Brücke der 100 auf zwei Spuren verengt, weil ein Spannglied gerissen ist. Das soll, wenn es denn geht, repariert werden. Für Autofahrerinnen und Autofahrer bedeutet das ein nicht endender Stau Richtung Nord, wenn sie es durch das Nadelöhr am Messedamm geschafft haben. Die Sperrung dauert erstmal 2 Wochen. Ein Brückenneubau ist sowieso geplant. Dazu fehlt aber noch der Planfeststellungsbeschluss. Gut und konstruktiv soll die Stimmung im Koalitionsausschuss am Abend gewesen sein. Nach 4 Stunden gegen 22 Uhr wurde die Sitzung beendet. Über Ergebnisse soll noch informiert werden. Offenbar wurde ein Zeitplan für Reformpläne abgesteckt. Vor allem aber wurde über die Wahl des Landtagspräsidenten in Sachsen-Anhalt gesprochen. Dabei hatten sich mehrere CDU-Abgeordnete nicht wie verabredet enthalten. Die SPD warf der CDU vor, sie habe rechtsextremen AfD-Kandidaten ins Amt verholfen. Am 3. Jahrestag des Hamas-Überfalls auf Israel hat die Polizei am Abend eine pro-palästinensische Demo in Kreuzberg aufgelöst. Rund 700 Menschen zogen vom Oranienplatz aus durch Kreuzberg. Es gab Rangeleien mit der Polizei, es wurden verbotene Symbole gezeigt. Mindestens 30 Menschen seien festgenommen, heißt es. Vorher wurde vielerorts in Berlin an die Opfer des Hamas-Angriffs erinnert. Allein auf dem Bebelplatz in Mitte kamen 1700 Menschen zusammen. Französische Fahnder haben eine Internetplattform vom Netz genommen, über die Kriminelle heimlich gemachte Nacktaufnahmen von rund 17.000 Frauen verkauft haben sollen. Die Plattform wurde mit Hilfe von US-Behörden aufgedeckt. Die Fotos stammten unter anderem aus Hackerangriffen auf Social-Media-Konten. Betroffen sind Frauen aller Nationalitäten, auch Minderjährige. Noch kurz 2 Erfolge aus dem Sport. Die Eisbären Berlin haben das Achtelfinale der Champions League erreicht durch ein 4:3 gegen Salzburg. Und Alba Berlin gewann am Abend in der Champions League mit 110:86 gegen Slavia Prag.
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10: 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Bei Madame Tussaud wird heute Vormittag die neue Dönerwachsfigur vorgestellt. Die erste Dönerwachsskulptur der Welt. Es ist die Nachbildung des Gemüsedöner vom Mehringdamm. Enthüllt wird die neue Figur von Tarik Kara, Inhaber von Mustafas Gemüsekebab.
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11: So, jetzt hat die Kuschelwettersaison angefangen. Guten Morgen.
12: Guten Morgen.
11: Donnerstag, nasse und windige 12 Grad haben wir hier aktuell.
12: Ja. Heißt mehr Dates im Herbst.
11: Ja, braucht man ein bisschen zum Kuscheln.
12: Ja, oder?
11: 19 Grad kriegen wir maximal und morgen nur noch 14.
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10: Also Schmitty, wir nehmen mal an, das mit den Staus heute früh hat sich lang noch nicht erledigt.
13: Nee, also ganz besonders voll ist es noch auf der A100 in Richtung Werdingen. 25 Minuten anstehen ab dem Dreieck Neukölln bis zum Kreuz Schöneberg. Die Einfahrten Britzerdamm und Buschkrugallee sind geschlossen worden. Außerdem ist auf der Rudolf-Wiesel-Brücke in beiden Richtungen die rechte Spur wegen Brückenschäden gesperrt. Auf der A115 einwärts auch noch gut 20 Minuten anstehen ab Höhe Kleinmachnow. Und in Rudow hat es einen Unfall gegeben. Hier bitte Vorsicht, Neuköllner Straße in Höhe Zwickauer Damm. Noch die A10, der östliche Berliner Ring Richtung Prenzlau. Zwischen Erkner und Rüdersdorf. 3 Kilometer Stau mit 20 Minuten Passierdauer, weil auf der Mühlenfließbrücke aufgrund von Schäden nur noch eine Spur frei ist. Und geblitzt wird in Britz auf dem Bukower Damm, in Fenfuhl auf dem Weißenseer Weg. Dann in Lindenberg auf der Ahrensfelder Straße und A2 Richtung Berlin zwischen Lenin und dem Dreieck Werder. Dankeschön an alle fürs Durchgeben und bei Staus oder Blitzern ruft gerne an oder schickt eine WhatsApp. Berlin 20 und 3x19. Kommt gut an.
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10: Am Donnerstag. Guten Morgen.
11: Guten Morgen. Ja,
10: also Tickets für zum Beispiel Nico Santos in diesem Monat oder für Harry Styles nächstes Jahr oder fürs Lollapalooza in Berlin mit Robbie Williams als Headliner.
11: Für 2000 Euro könnt ihr sie alle sehen und eure Family und Friends könnt ihr auch einfach gleich mit einladen. Die liegen hier bei uns im Jackpot und gehören euch, wenn ihr wisst, wie der Satz von Lea aus Wartenberg weitergeht.
10: Müssen wir doch mal lösen.
14: Mein Kind will am liebsten jeden Tag...
10: Habt ihr eine Idee? Dann macht jetzt mit, ruft schnell an. Berlin 94 3 92 94 3. Dann spielen wir gleich. Berlin.

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0: und die kreise ich jetzt vielleicht. Viviane aus Falkensee, guten Morgen.
1: Guten Morgen.
2: Oh, du klingst noch ganz klein und kuschelig und verschlafen.
1: Nee, tatsächlich nicht. Ich bin schon seit um 5 auf Arbeit.
0: Boah. Ja gut.
2: Ist es da denn wenigstens gemütlicher als da draußen?
1: Ja, auf jeden Fall. Schön Heizung angemacht.
2: Hast du schon, ja?
1: Ja.
2: Vielleicht ja auch nochmal in die Sonne fliegen. Von 2000 Euro gar kein Thema.
1: Oh, das wäre ein Traum.
2: Schon, oder? Wir hören uns jetzt den Satz von Lea aus Wartenberg nochmal an.
3: Mein Kind will am liebsten jeden Tag...
0: Jetzt sind wir natürlich neugierig. Vivi, was denkst du denn, wie es weitergeht?
1: Vielleicht eine Schokolade? Weil das mögen ja Kinder sowieso immer. Also meine zumindest. Die liebt Schokolade.
2: Also Schokolade geht immer. Das geht als kleines Kind, als großes Kind.
1: Ja.
3: Ja, das stimmt. Ich bin auch ein großer Schokoladenfan.
2: Bist du gespannt?
1: Ja.
2: Wir hören rein.
3: Mein Kind will am liebsten jeden Tag...
2: Nicht ganz.
3: Manu.
2: Vivi. Aber...
3: Du hast ja nochmal eine Chance,
2: ja.
3: Um 15 Uhr mitzuraten und nochmal einen Tipp abzugeben.
1: Na gut, ich versuch's nochmal. Ach Mann.
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10: 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Guten Morgen hier am Donnerstag.
9: Guten Morgen.
10: Es ist ungemütlich. So langsam geht's richtig los. Überall wird's ein bisschen nass und der Wind kommt auch noch dazu. Das macht jetzt nicht unbedingt besser. Um die 13 Grad haben wir aktuell. Bis zu 19 sind heute noch drin. Morgen wird's dann noch ein bisschen frischer, maximal 14 Grad.
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12: Guten Morgen, werfen wir erstmal einen Blick auf den Stadtring 100. Alle, die hier in Fahrtrichtung Wedding unterwegs sind, brauchen 20 Minuten extra ab dem Dreieck Neukölln bis zum Kreuz Schöneberg wegen der Bauarbeiten dort. Dann haben wir auch noch Brückenschäden im Bereich der Rudolf-Wiesel-Brücke. In beiden Richtungen ist die rechte Spur gesperrt. Geblitzt wird Treptow-Kiefholz-Straße in Tempelhof auf dem Columbia-Damm und auf der A24 Richtung Berlin im Dreieck Havelland. Dankeschön an alle fürs Durchgeben. Bei Staus oder Blitzern ruft gern an oder schickt eine WhatsApp Berlin 20 und 3x die 19. Ich bin Schmitti und wünsche eine gute Fahrt.
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0: von heute ist faul und hängt eh nur am Handy rum und die Älteren verstehen sowieso überhaupt gar nicht mehr, wie die Welt läuft. Schönen guten Morgen.
1: Guten Morgen.
0: Die RS2-Morgenschuss am Donnerstag. Diese Vorurteile, ihr kennt sie alle.
1: Mhm. Ja. Zwei Berliner Generationen, die zeigen jetzt gerade aber sehr schön, wie Quatsch die eigentlich sind.
0: Ja.
1: Schüler aus der 9. Klasse der Quinoa-Schule in Gesundbrunn und Senioren aus dem Seniorenheim Sommerstraße haben sich ein ganzes Schuljahr lang jede Woche getroffen und statt nur übereinander zu reden, haben die einfach ganz viel miteinander gesprochen und dabei ist ein gemeinsamer Rap-Song entstanden.
0: Das ist so süß, hört mal.
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0: Wasser gebaut. Ich finde das so süß, ich habe Gänsehaut.
1: Oh, es ist wirklich ein tolles Projekt. Und am Ende hat sich rausgestellt, ne, so groß sind die Unterschiede auch gar nicht. Also vielleicht macht ihr ja in eurer Family auch mal so einen kleinen Song.
0: Wäre doch süß.
1: Guten Morgen. Startet mit rein in euren Donnerstag mit 94.3 RS2.

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4: Ich bin Marie-Louise Bress. Guten Tag. Linke, Grüne und SPD wollen nach der Berlin-Wahl offiziell in Sondierungen starten. Die Spitzen der drei Parteien werden heute Mittag darüber informieren. Demnach wurde verabredet, dass jede der drei Parteien eine externe Vertrauensperson benennt. Diese soll dann bewerten, ob es sich bei Aussagen von Abgeordneten um Antisemitismus handelt oder um legitime Kritik an Israels Politik. Im Anschluss soll die Fraktion selbst entscheiden können, wie sie mit Verstößen umgeht. Union und SPD zeigen sich nach ihrem Koalitionsausschuss versöhnlich. Man habe in guter Atmosphäre gesprochen, schreiben die Fraktionschefs von Union und SPD. Man sei fest entschlossen, unser Land nicht den Extremisten zu überlassen. Vor dem Gespräch stand der Vorwurf der SPD im Raum, die CDU habe sich bei der Wahl des Landtagspräsidenten in Sachsen-Anhalt zum Steigbügelhalter der AfD gemacht. Abgesehen von dieser Diskussion einigte sich der Koalitionsausschuss auf einen Zeitplan für weitere Reformen. Beschlüsse gab es nicht. Deutschland und Großbritannien wollen künftig enger gegen Cyberangriffe und Sabotage zusammenarbeiten. Das hat die britische Regierung angekündigt, kurz vor dem ersten Besuch von Premier Burnham hier in Berlin. Burnham wird nachher von Kanzler Merz empfangen. Beide wollen einen neuen Freundschaftsvertrag unterschreiben. Am dritten Jahrestag des Hamas-Überfalls auf Israel haben sich am Abend auch einige hundert Menschen an einer pro-palästinensischen Demonstration beteiligt. Rund 700 Menschen zogen vom Oranienplatz aus durch Kreuzberg. Die Polizei brach die Demo schließlich ab, weil verbotene Symbole gezeigt wurden und es Rangeleien mit Beamten gab. Vorher wurde vielerorts in Berlin an die Opfer des Hamas-Angriffs erinnert, etwa auf dem Bebelplatz in Mitte. Vor 2 Wochen wurde die Rentnerin Mari-Carmen Abascal in Spanien zwangsgeräumt. Ihr Fall hat landesweite Proteste gegen Wohnungsnot ausgelöst. Nun ist die 87-Jährige im Krankenhaus gestorben. Sie konnte trotz ihres juristischen Erfolges gegen Investoren nicht mehr in ihre Wohnung zurückkehren. Regierungschef Sanchez sprach ihrer Familie sein Beileid aus. Er hatte infolge der Proteste Neuwahlen angesetzt.
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5: Mit Alexandra Eckel. Auf den Berliner Straßen hat der Laubeinsatz der BSR begonnen. Rund 2400 Beschäftigte mit 550 Fahrzeugen räumen das Laub weg. Durchschnittlich werden jeden Herbst rund 36.000 Tonnen Laub eingesammelt. Die BSR weist darauf hin, dass sie für die Laubentfernung in den öffentlichen Straßen verantwortlich ist. Für Privatgrundstücke bietet die BSR die Laub- und Gartentonne sowie Laubsäcke an. Auf der Straße darf kein Laub gelagert werden.
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7: Die Kaltfront von Tief Felicia hat uns erreicht und zieht einmal von West nach Ost über uns hinweg. Heißt, viele graue Wolken, immer wieder Regen und auffrischender Wind bei maximal 18 Grad heute, aktuell 13. Erst zum Abend hin wird es trockener und die Wolken reißen etwas auf.
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7: Es ist ein bisschen besser geworden auf der A100 in Fahrtrichtung Wedding. Jetzt nur noch etwa 13 bis 14 Minuten anstehen ab dem Dreieck Neukölln bis zum Kreuz Schöneberg. Aber es gibt immer noch Brückenschäden im Bereich der Rudolf-Wiesel-Brücke. In beiden Richtungen fehlt deshalb die rechte Spur. Avus A115 statt auswärts. Zwischen Hüttenweg und der Spanischen Allee blockierten Liegenbleiber die die rechte Spur, hier gibt es ein bisschen Stop and Go. Dann die A10, der östliche Berliner Ring, fahrt Richtung Prenzlau. Die Mühlenfließbrücke ist kaputt. Hier sind weitere Schäden festgestellt worden. Es gibt nur noch eine freie Spur und dadurch 3 Kilometer Stau mit 20 Minuten Passierdauer. Auf dem westlichen Berliner Ring Richtung Hamburg, Baustellenstau zwischen Großkreuz und Vöben. Hier dauert es 10 Minuten, um durchzukommen. Und B5, Berlin Richtung Nauen, da hat es kurz vorm A10 Anschlussspannung einen Unfall gegeben. Die rechte Spur ist jetzt erstmal gesperrt. Geblitzt wird in Mahlsdorf, Pilgramer Straße, Kreuzberg auf dem Mehringdamm, in Potsdam, Lotte-Pulewka-Straße, B2 bei Angermünde am Berliner Tor und A12 Richtung Frankfurt in Höhe Briesen. Dankeschön fürs Durchgeben. Bei Staus oder Blitzern ruft gern an oder schickt eine WhatsApp. Berlin 20 und 3x19. Ich bin Schmitti, kommt gut an.
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0: So, jetzt wo der Herbst gerade richtig zuschlägt, wird's ja indoor wieder. Schön kuscheliger in eurem Lieblingsrestaurant. Hier ist 493 RS2. Ja, und wenn dann noch ein Baby am Nachbartisch anfängt zu weinen, dann dreht sie hier durch. Franziska van Almsick, die berühmte ehemalige Berliner Schwimmerin. Plärrende Kinder im Restaurant nerven. Hat sie gerade erst rausgehauen. Nick versucht dort zu vermitteln, wo es von beidem reichlich gibt. Babys und Restaurants, natürlich in Prenzlauer Berg.
1: Ich sitze hier mit drei Arbeitskolleginnen und Kollegen. Hi, du bist?
2: Ivan.
3: Und? Christina.
1: Lilly. Kinder in Restaurants.
4: Boah, ich glaube, das ist generell meine Einstellung zu Kindern. Ich finde, die sind in Ordnung.
1: Ja, die solange, gibt's halt?
4: Ja, die gibt's. Das ist in Ordnung, das sind Lebewesen. Solange sie mich nicht nerven. Ich glaube, ja.
1: Okay, fair enough. Du hast keine, nehme ich an?
4: Ich habe keine Kinder.
1: Ja, was mit dir?
5: Ich würde sagen, Kinder in Restaurant ist nicht okay, solange es kein getrenntes Zimmer dafür gibt. Also ist okay, wenn es zum Beispiel getrenntes Raum für Kinder gibt, wie auch Hotels, die mit Kinder und ohne Kinder sind. Rauche und nicht rauche.
1: Okay, das wird hart durchzusetzen, ne? Aber klar. Und gibt's was euch noch mehr nervt als Kinder in Restaurants?
6: Kinder im Flugzeug. Das ist das Schlimmste eigentlich überhaupt.
1: Hinter dir oder vor dir im Sitz?
6: Beides.
5: Lass mal ehrlich sagen, das Schlimmste in Restaurants ist laut Erwachsene. Kinder können nichts dagegen, Erwachsene halt schon.
0: Also das Problem sind einfach Kinder. Also über die getrennten Räume müssen wir vielleicht nochmal sprechen. 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

So, jetzt haben wir schon Donnerstag und damit können wir auch schon mal langsam so Richtung Wochenende schauen. Und bis dahin gibt es erstmal schöne Musik von uns. American Girls von

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11: Ich bin Alexandra Eckel. Guten Tag. Linke, Grüne und SPD in Berlin haben sich zum vierten Mal zu Vorgesprächen über mögliche Sondierungen getroffen. Heute Mittag wollen sie Einzelheiten vorstellen. Grüne und SPD verlangen von der Linken, sich klar von Antisemiten und der organisierten Kriminalität abzugrenzen. Anscheinend wurde verabredet, dass jede Partei eine externe Vertrauensperson benennt. Diese soll dann bewerten, ob es sich bei Aussagen von Abgeordneten um Antisemitismus handelt oder um legitime Kritik an Israels Politik. Bei einem schweren Unfall in der Nähe von Wiesenthal im Kreis Barnim sind 4 junge Menschen ums Leben gekommen, zwischen 14 und 19 Jahre alt. Sie waren mit ihren Mopeds auf der Landstraße Rötnitzer Chaussee unterwegs. Ein Autofahrer im Gegenverkehr soll versucht haben, mehrere Autos auf einmal zu überholen. Dabei sei er mit der Gruppe Mopedfahrer zusammengestoßen. 3 Mopedfahrer und eine Beifahrerin wurden so schwer verletzt, dass sie noch an der Unfallstelle starben. Der 4. konnte dem Auto gerade noch ausweichen und überlebte. Bei dem Aufprall geriet außerdem das Auto in Brand. Der Fahrer kam verletzt ins Krankenhaus.
12: Willkommen im Herbst, die Zeit des Couchings. Mit einem Heißgetränk in der Hand ist angebrochen. Heute ein nasses Dauergrau und nur wenige Lichtblicke am Himmel. Von jetzt 14 Grad geht es nur rauf bis auf maximal 18 und der Wind dreht auch noch ein bisschen auf. Morgen anfangs noch freundlich und trocken, dann aber auch wieder Regen und nur noch maximal 13 Grad.
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12: Es dauert aktuell rund 10 Minuten länger jeweils auf der A100 Richtung Wedding zwischen der Gradestraße und dem Kreuz Schöneberg. Ebenso auf der A10, dem östlichen Berliner Ring Richtung Prenzlau zwischen Erkner und Rüdersdorf vor der Mühlefließbrücke. Und auch auf dem westlichen Berliner Ring Richtung Hamburg zwischen Großkreuz und Vilben an der Baustelle dort. Dann Vorsicht bitte noch auf der A13 Richtung Dresden. Zwischen Teupitz und Barhut liegen Fahrzeugteile auf der rechten Spur. Und es hat zwei Unfälle gegeben. Einmal B5 Berlin Richtung Nauen, kurz vorm A10-Anschluss. Da ist die rechte Spur gesperrt. Und B96 in Rangsdorf. Hier Unfall auf der Berliner Chaussee zwischen Kienitzer Straße und dem Ortsausgang. Geblitzt wird Mahlsdorf, Pilgramer Straße, Kreuzberg, Gitschiner Straße, in Hennigsdorf in der Rathenau Straße, dann in Möllensee in der Erkener Straße und A12 Richtung Frankfurt in Höhe Briesen. Dankeschön fürs Durchgeben. Staus oder Blitzer könnt ihr gerne noch ergänzen. Einfach anrufen oder eine WhatsApp schicken. Berlin 20 und 3x19. Ich bin Schmitti und wünsche euch eine gute Fahrt.
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7: Ich bin Elke Martens, guten Tag. Linke, Grüne und SPD in Berlin haben sich nach ihren Vorgesprächen auf die Aufnahme offizieller Sondierungsgespräche verständigt. Nach Medienberichten gab es eine Verständigung bei dem Umgang mit Antisemitismus. Linken-Bundeschefin Ines Schwertner sagte bei NTV, ihre Partei habe kein Antisemitismusproblem.
8: In Berlin geht es darum, für bezahlbares Leben, für bezahlbare Miete einzustehen. Dafür haben uns die Berlinerinnen und Berliner gewählt. Und Elif Erab hat ein Schutzversprechen für alle jüdischen Menschen ausgesprochen. Und es geht doch darum, was schützt die Menschen in dieser Stadt wirklich? Da brauchen wir tatsächlich keine warme Worte, sondern da brauchen wir Geld, da brauchen wir Stellen dafür. Da muss wirklich eine Struktur geschaffen werden, dass jüdische Menschen sich geschützt fühlen.
7: Die Spitzen der drei Parteien wollen noch heute darüber informieren. Der Bundestag hat am Vormittag in erster Lesung über die geplante Einkommensteuerreform beraten. Der Gesetzentwurf von Finanzminister Lars Klingbeil sieht Entlastungen vor, von denen vor allem kleine und mittlere Einkommen sowie Familien mit Kindern profitieren sollen. Der finanzpolitische Sprecher der Unionsfraktion Fritz Günzler plädierte für Nachbesserungen, um schleichende Steuererhöhungen durch die Inflation zu vermeiden, lobte den Entwurf aber grundsätzlich.
9: Wir werden ab dem 1. Januar 2027 entlasten. Wir werden weitere Wirkungen 2028 sehen. Damit werden 36 Millionen Steuerpflichtige entlastet um einen Betrag von 10 Milliarden Euro. Und das ist im Rahmen des Haushaltes, den wir derzeit haben, eine große Summe. Und das sollte man auch nicht kleinreden.
7: AfD-Finanzpolitiker Kai Gottschalk warf der Regierung eine bewusste Irreführung vor. Die Entlastung reiche nicht aus, um die kalte Progression auszugleichen. Am dritten Jahrestag des Hamas-Überfalls auf Israel hat die Berliner Polizei gestern Abend eine pro-palästinensische Demo in Kreuzberg aufgelöst. Rund 700 Menschen zogen vom Oranienplatz aus durch Kreuzberg. Es gab Rangeleien mit der Polizei, es wurden verbotene Symbole gezeigt. Mindestens 30 Menschen seien festgenommen worden, heißt es. Vorher wurde vielerorts in Berlin an die Opfer des Hamas-Angriffs erinnert. Allein auf dem Bebelplatz in Mitte kamen 1700 Menschen zusammen.
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10: Mit Michelle Kradel. In Neukölln startet Ende des Monats wieder die Eissaison. Das Eisstadion im Sportpark macht am 31. Oktober auf. Schlittschuhe können vor Ort ausgeliehen werden. Ein normales Ticket kostet dann 4 Euro. Schon einen Tag vorher gibt es eine kostenlose offene Eisbahn. Die Saison läuft dann bis Mitte März.
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11: Jetzt wird's nicht nur an den Bäumen bunt, sondern auch auf den Straßen. Der Wind holt jetzt ordentlich Laub runter und in Kombination mit Regen ist das eine echt glitschige Angelegenheit. Dementsprechend vorsichtig fahren bitte also. Damit wäre auch für heute das halbe Wetter schon erzählt. Fehlen nur noch die Temperaturen. Aktuell 15 Grad, höchstens 18 gibt es noch. Und morgen dann noch ein bisschen kühler.
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11: Im Moment läuft es vergleichsweise gut auf dem Stadtring 100. Klar, wir haben zwar CFDs in Verkehr in beiden Richtungen wegen Bauarbeiten, aber der Zeitverlust, der hält sich momentan echt in Grenzen. Gucken wir, wie es auf den Autobahnen in Brandenburg läuft. Da einmal die A10, der östliche Berliner Ring Richtung Prenzlau. Zwischen Erkner und Rüdersdorf ist auf der Mühlenfließbrücke nur eine Spur freigerundet, sind hier neu entdeckte Schäden. Es gibt ein bisschen Stau mit etwa 10 Minuten Passierdauer, ebenso auf dem westlichen Berliner Ring Richtung Hamburg zwischen Großkreuz und Vöben. Da wird allerdings gebaut. Vorsicht noch, A13 Richtung Dresden. Zwischen Teupitz und Barut liegen Fahrzeugteile auf der rechten Spur. Und in Rangsdorf gibt es auf der B96, also auf der Berliner Chaussee, immer noch Behinderungen nach einem Unfall zwischen der Kienitzer Straße und dem Ortsausgang. Geblitzt wird Kreuzberg-Gitschiner-Straße, in Malsdorf in der Pilgramer Straße, dann in Hennigsdorf, Rathenau-Straße und auf der A2 Richtung Berlin zwischen Lenin und dem Dreieckwerder. Dankeschön an alle fürs Durchgeben. Stau oder Blitzer könnt ihr sehr gerne noch ergänzen. Einfach anrufen oder eine WhatsApp schicken, Berlin 20 und 3x19. Ich bin Schmitti, gute Fahrt für euch.
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Stadtautobahn. Stau. 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Aber dann ein Song, den du liebst. Direkt danach einer, den du seit Jahren nicht gehört hast. 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
14: Ich bin Alexandra Eckel. Guten Tag. Linke, Grüne und SPD in Berlin gehen in offizielle Sondierungsgespräche über Koalitionsverhandlungen. Anscheinend haben sich die Parteien in den Vorgesprächen auch auf einen Umgang mit Antisemitismus geeinigt. SPD und Grüne hatten das zur Bedingung für Sondierungsgespräche gemacht. Im Lauf des Tages wollen die Parteien Einzelheiten vorstellen. Im Landkreis Barnim sind gestern Abend 4 Jugendliche bei einem schweren Unfall ums Leben gekommen. Sie waren mit Mopeds unterwegs. Wie es aussieht, wollte ein Autofahrer bei Biesenthal mehrere Autos auf einmal überholen und stieß dabei frontal mit den Mopeds zusammen. Der Wagen geriet daraufhin in Brand. Die Mopedfahrer sind 3 männliche Teenager zwischen 15 und 19 Jahren. Auch eine 14-jährige Beifahrerin starb. Ein 4. Mopedfahrer konnte gerade noch ausweichen. Er überlebte.
15: Die ersten Regenhuschen sind schon über uns hinweggezogen in Richtung Osten, aber da kommt noch ein bisschen was hinterher. Über den ganzen Tag verteilt immer wieder Schauer bei einem meist stark bewölkten Himmel und maximal 18 Grad, aktuell 15 bis 16. Erst gegen Abend lassen die Niederschläge nach und die Wolken reißen ein bisschen auf.
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15: Der Stadtring 100 ist jetzt wieder gut voll geworden, besonders in Fahrtrichtung Treptow. Ab dem Jakob-Kaiser-Platz bis zum Dreieck-Funkturm dauert es mindestens 10 Minuten länger. In der Gegenrichtung ist nicht ganz so schlimm, 5 Minuten zwischen Oberlandstraße und dem Kreuz Schöneberg. Dann gab es einen Unfall in Buko. Die Rudower Straße ist momentan in Richtung Kreuzberg zwischen Möwenweg und Grüner Weg gesperrt. Die A10, der südliche Berliner Ring, bitte Achtung, in beiden Richtungen zwischen Ludwigsfelde Ost und Genshagen, da sind Tiere auf der Fahrbahn unterwegs. Und dann haben wir noch die A10, den östlichen Berliner Ring in Fahrtrichtung Prenzlau. Zwischen Erkner und Rüdersdorf ist auf der Mühlenfließbrücke aufgrund von Schäden nur eine Spur frei. Hier bitte auch mindestens 10 Minuten mehr einplanen. Es wird geblitzt in Charlottenburg auf dem Kurfürstendamm. B1, B5 im Bereich Alt-Mahlsdorf. Dann in Mariendorf, Reiseckstraße. In Frankfurt in der Konstantin-Ziolkowski-Allee und auf der A9 Richtung Berlin direkt im Dreieck Potsdam. Und all das könnt ihr sehr gerne noch ergänzen. Ruft einfach an oder schickt eine WhatsApp. Berlin 20 und 3x19. Ich bin Schmitti und wünsche eine gute Fahrt.
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Die Jugend ist faul, hängt nur am Handy. Die Älteren, die verstehen sowieso gar nichts von der Welt. Tja, die Vorurteile, die kennen wir alle. Hier ist 94.3 RS2. Zwei Berliner Generationen zeigen gerade ziemlich schön, wie Quatsch das eigentlich ist. Schüler aus der 9. Klasse der Quinoa-Schule in Gesundbrunn und Senioren aus dem Seniorenheim Sommerstraße haben sich ein ganzes Jahr jede Woche getroffen und statt nur übereinander zu reden, haben die einfach mal miteinander gesprochen. Und dabei ist dieser geile gemeinsame Rap-Song entstanden.

Der ist wirklich stark, muss ich sagen. Also wirklich ein sehr, sehr, sehr tolles Projekt und sehr wichtig. Am Ende hat sich halt rausgestellt, so groß sind die Unterschiede doch gar nicht. Kommt gut durch den Tag mit 94,3 RS2.

0: So, jetzt haben wir fast Mittag, Donnerstag läuft und wenn ihr so langsam ans Wochenende denkt, haben wir schon mal die richtige Musik für euch. Mr. Know-It-All von Teddy Swims und Katy Perry mit Roar. Die hört ihr gleich bei uns bei Berlins beste Musikmix, 94.3 RS2.
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12: Ich bin Elke Martens. Guten Tag. Linke, Grüne und SPD wollen nach der Berlin-Wahl offiziell in Sondierungen starten. Bei den Vorgesprächen ging es vor allem um Vorwürfe gegen die Linke. Sie grenze sich nicht genügend von antisemitischen Tendenzen ab. Linken-Bundeschefin Ines Schwertner sagte bei NTV, sie sehe bei der Kritik eher ein Problem bei der CDU.
13: Und ich glaube, jemand wie Friedrich Merz hat große Angst davor, dass jemand wie Elif Erhalb linke Bürgermeisterin von Berlin sein könnte und ein Zeichen setzen könnte, dass man gegen rechts gewinnen kann, dass man das Leben für die Menschen wirklich verbessern kann, dass die Mieten günstiger werden. Das ist das, wofür wir angetreten sind und dafür werden wir auch in Gesprächen uns weiter einsetzen.
12: Die Spitzen der drei Berliner Parteien wollen heute Nachmittag darüber informieren, wie sie mit dem Streitpunkt Antisemitismus umgehen wollen. Im Bundestag hat Finanzminister Lars Klingbeil seinen Gesetzentwurf zur Reform der Einkommensteuer vorgestellt. Er sieht Entlastungen vor, die bis 2028 10 Milliarden Euro ausmachen sollen. Klingbeil sagte, dass vor allem kleine und mittlere Einkommen entlastet werden sollen.
14: Es geht um die Polizistinnen und Polizisten in unserem Land, die nachts für unsere Sicherheit sorgen, während wir ruhig im Bett liegen. Ich rede von Erzieherinnen und von Erziehern, die sich um unsere Kinder kümmern, die mit unseren Kindern spielen und sie fördern und auf ein gutes Leben vorbereiten. Ich rede von Krankenpflegern, von Busfahrerinnen, von Angestellten im Handwerk, von all denen, die früh morgens aufstehen, die anpacken in unserem Land und einen Knochenjob leisten. Die entlasten wir mit unserer Einkommensteuerreform.
12: Aus der Opposition kam Kritik an den Plänen. Die Grünen warfen der Regierung vor, Mehreinnahmen müssten gezielter für Entlastungen genutzt werden. Die Linken kritisierten, bei einem Gesamtvolumen von 10 Milliarden Euro, verteilt auf 43 Millionen Steuerpflichtige, hielten sich die Effekte für kleine und mittlere Einkommen sehr in Grenzen oder heben einander auf. Beim Frontalzusammenstoß eines Autos mit drei Mopeds sind bei Biesenthal im Kreis Barnim 4 Menschen ums Leben gekommen. Nach Polizeiangaben wollte der 61-jährige Autofahrer mehrere Fahrzeuge überholen und stieß dabei mit den Mopeds zusammen. Der Wagen geriet daraufhin in Brand. Bei den Toten handelt es sich um ein 14-jähriges Mädchen sowie drei männliche Teenager im Alter von 15 bis 19 Jahren.
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15: Mit Michelle Gradell. Ein Berliner Verein bekommt den Hauptpreis für Kinderschutz der Hanse Merkur, der AKEV, der Kinder in Kitas und Schulen eigene Beete bewirtschaften lässt. So lernen sie, wie Gemüse wächst und wo Lebensmittel herkommen. Mit dem Hauptpreis gibt es 40.000 Euro. Auch der Berliner Verein FragFinn bekommt Geld für seine Kindersuchmaschine und eine Kinderredaktion.
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16: So, der Herbst übernimmt. Ein großes Niederschlagsgebiet zieht von Westen her über Berlin und Brandenburg und bleibt auch eine ganze Weile, obwohl es auch immer mal wieder kurze, trockene Phasen geben soll. Das alles bei maximal 18 Grad, aktuell haben wir 16 und ein bisschen windig ist es auch noch.
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16: Den längsten Stau hier in der Hauptstadt gibt es momentan in Neukölln auf der Karl-Marx-Straße. Hier dauert es eine Viertelstunde länger stadteinwärts. Und auf dem Stadtring 100 sind es gerade mal 5 bis 10 Minuten mehr in Richtung Wedding zwischen Oberlandstraße und dem Kreuz Schöneberg. Dann Achtung auf der A9 in Richtung Berlin. Zwischen Köselitz und Kleinmarzehns hat es einen Unfall mit mehreren Fahrzeugen gegeben. Da bitte unbedingt noch die Rettungsgasse freihalten. Und A12 in Richtung Frankfurt. Da liegen zwischen Friedersdorf und Storkow Reifenteile von einem LKW auf der Fahrbahn. Geblitzt wird in Moabit in der Lessingstraße, in Treptow in der Kiefholzstraße, Schöneberg Hauptstraße, in Zedenick Schleusenstraße und A9 Richtung Berlin im Dreieck Potsdam. Kommt gut an, fahrt schön vorsichtig und wenn ihr noch was gesehen habt, ruft gerne an oder schickt eine WhatsApp Berlin 20 und 3x19. Ich bin Schmitti, gutes Ankommen.
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0: Gestern war der letzte schöne Abend und vielleicht haben viele von euch den ja schön im Lieblingsrestaurant noch genossen. Haben quasi alle, außer die berühmte ehemalige Berliner Schwimmerin Franziska van Almsick. Zumindest wenn laute Kinder dabei sind, die nerven nämlich, hat sie gerade erst rausgehauen. Das ist ja ganz schön wunder Punkt in der Gastro. Nick Sawatzki aus der ersten Morgenshow war unterwegs zwischen den Fronten in Prenzlauer Berg.
1: Ich stehe hier mit, wer heißt du?
2: Marius.
1: Und wen hast du da auf dem Arm?
2: Die Toni.
1: Die ist aber noch ganz klitzeklein.
2: Ja, neun Monate jetzt gerade.
1: Manchmal Lärm.
2: Nicht im Restaurant, nee, ja, noch nicht.
1: Wir sind in Prenzlauer Berg, hier ist ja alles voll. Also A, mit Restaurants und auch mit Kindern.
2: Früher, wo man selbst noch keine Kinder hatte, hat man das natürlich als störend wahrgenommen.
1: Ja.
2: Aber mittlerweile hat sich das komplett geändert.
1: Es ändert sich, ne? Wenn man Papa wird, kenne ich auch.
2: Total, ja.
1: Gibt es was anderes, was eigentlich viel nerviger ist?
2: Kein Platz für Kinder wegen. Also Restaurants sind sehr klein, was ja eher so ein Faktor ist, dass man vielleicht sagt, okay, ich gehe hier gar nicht rein, weil ich gar keinen Platz habe für den Kinderwagen. Ja, und sonst vielleicht ein bisschen mehr Freundlichkeit. Manchmal ist es auch, glaube ich, eher so eine Abfertigung, die man dann spürt.
1: Und vom Personal.
2: Vom Personal. Und am liebsten natürlich größere Räume, mehr Tische, sodass man auch die Möglichkeit hat, sich überhaupt hinzusetzen. Weil das ist, glaube ich, noch mal der andere Punkt in Berlin vor allem, dass man gar keinen Tisch bekommt.
0: Mhm, also Barrierefreiheit auch ein sehr wichtiges Thema. Vor allem mit Babys, nicht nur im Restaurant, sondern auch zum Beispiel in der U-Bahn, S-Bahn kann ich es mir natürlich auch vorstellen. 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

0: jetzt haben wir schon Mittag und so langsam kommt das Wochenende immer näher auf uns zu und die beiden Songs könnt ihr euch schon mal merken. Michiko von DJ Goya und Hall of Fame von The Script. Die hört ihr gleich für uns bei Berlins beste Musikmix 94.3 RS2.
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8: Ich bin Alexandra Eckel. Guten Tag. Linke, Grüne und SPD in Berlin haben sich zum vierten Mal zu Vorgesprächen über mögliche Sondierungen getroffen. Heute Mittag wollen sie Einzelheiten vorstellen. Grüne und SPD verlangen von der Linken, sich klar von Antisemiten und der organisierten Kriminalität abzugrenzen. Anscheinend wurde verabredet, dass jede Partei eine externe Vertrauensperson benennt. Diese soll dann bewerten, ob es sich bei Aussagen von Abgeordneten um Antisemitismus handelt oder um legitime Kritik an Israels Politik. Bei einem schweren Unfall in der Nähe von Biesenthal im Kreis Barnim sind 4 junge Menschen ums Leben gekommen, zwischen 14 und 19 Jahre alt. Sie waren mit ihren Mopeds auf der Landstraße Rötnitzer Chaussee unterwegs. Ein Autofahrer im Gegenverkehr soll versucht haben, mehrere Autos auf einmal zu überholen. Dabei sei er mit der Gruppe Mopedfahrer zusammengestoßen. 3 Mopedfahrer und eine Beifahrerin wurden so schwer verletzt, dass sie noch an der Unfallstelle starben. Der 4. konnte dem Auto gerade noch ausweichen und überlebte. Bei dem Aufprall geriet außerdem das Auto in Brand. Der Fahrer kam verletzt ins Krankenhaus.
5: So, draußen sind wir jetzt erstmal grau unterwegs. Aktuell haben wir rund 15 Grad, dazu viele Wolken am Himmel und der Regen, der kommt langsam aus dem Westen und zieht dann bis abends zum Osten hin. Wärmer wird es auch nicht wirklich. 17 bis 18 Grad kriegen wir dann noch.
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5: Ja, und draußen ist auch noch relativ entspannt. Neukölln gibt es 2 Staus, Karl-Marx-Straße und in der Hermannstraße braucht er maximal 10 Minuten länger. Und die A9 Richtung Berlin ist zwischen Köselitz und Kleinmarzehns nach einem Unfall gesperrt. Die neuesten Blitzer stehen in Neukölln in der Kiefholzstraße, Prenzlauer Berg in der Saarbrückener Straße, Potsdam in der Yorkstraße und Rüdersdorf in der Bahnhofsstraße. Ja, und damit sage ich vielen Dank euch fürs Bescheid geben und wenn ihr noch Staus oder Blitzer gesehen habt, ruft doch gerne bei uns an oder schickt eine WhatsApp an Berlin 20 und 3x die 19. Mein Name ist Paul, ich wünsche euch eine schöne Fahrt.
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9: Ich bin Elke Martens. Guten Tag. Linke, Grüne und SPD in Berlin haben sich nach ihren Vorgesprächen auf die Aufnahme offizieller Sondierungsgespräche verständigt. Nach Medienberichten gab es eine Verständigung bei dem Umgang mit Antisemitismus. Linken-Bundeschefin Ines Schwertner sagte bei NTV, ihre Partei habe kein Antisemitismusproblem.
10: In Berlin geht es darum, für bezahlbares Leben, für bezahlbare Miete einzustehen. Dafür haben uns die Berlinerinnen und Berliner gewählt. Und Elif Erab hat ein Schutzversprechen für alle jüdischen Menschen ausgesprochen. Und es geht doch darum, was schützt die Menschen in dieser Stadt wirklich? Da brauchen wir tatsächlich keine warme Worte, sondern da brauchen wir Geld, da brauchen wir Stellen dafür. Da muss wirklich eine Struktur geschaffen werden, dass jüdische Menschen sich geschützt fühlen.
9: Die Spitzen der drei Parteien wollen noch heute darüber informieren. Der Bundestag hat am Vormittag in erster Lesung über die geplante Einkommensteuerreform beraten. Der Gesetzentwurf von Finanzminister Lars Klingbeil sieht Entlastungen vor, von denen vor allem kleine und mittlere Einkommen sowie Familien mit Kindern profitieren sollen. Der finanzpolitische Sprecher der Unionsfraktion Fritz Günzler plädierte für Nachbesserungen, um schleichende Steuererhöhungen durch die Inflation zu vermeiden, lobte den Entwurf aber grundsätzlich.
11: Wir werden ab dem 1. Januar 2027 entlasten. Wir werden weitere Wirkung 2028 sehen. Damit werden 36 Millionen Steuerpflichtige entlastet um einen Betrag von 10 Milliarden Euro. Und das ist im Rahmen des Haushaltes, den wir derzeit haben, eine große Summe. Und das sollte man auch nicht kleinreden.
9: AfD-Finanzpolitiker Kai Gottschalk warf der Regierung eine bewusste Irreführung vor. Die Entlastung reiche nicht aus, um die kalte Progression auszugleichen. Russland weitet seine Attacken auf ukrainische Zivilisten aus. Bei Angriffen auf zwei Busse in der östlichen Stadt Kramatorsk wurden nach Behördenangaben mindestens 30 Menschen getötet. Erst gestern waren bei ähnlichen Angriffen mindestens 28 Menschen getötet und 100 weitere verletzt worden.
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12: Mit Michelle Kradel. Ryanair streicht am Flughafen BER im Winter deutlich zusammen. Die Airline schließt Ende Oktober ihre Basis in Berlin und zieht 7 Flugzeuge ab. Dadurch fällt etwa die Hälfte des bisherigen Angebots weg. 12 Strecken werden ganz gestrichen, darunter auch Gran Canaria, Palermo und Thessaloniki. Ryanair begründet das mit hohen Gebühren und der Luftverkehrssteuer in Deutschland.
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13: So, kurz vor 1 und draußen ja immer noch sehr ungemütlich. 16 Grad haben wir aktuell, dazu viele Wolken. Und so langsam kommt auch wirklich der Regen hier rüber gefahren aus dem Osten. Später, vor allem am Abend, gibt es dann auch wieder trockene Phasen. Aber so richtig kommt die Sonne heute auch nicht durch. Und dazu ist es auch heute sehr windig. Also mal lieber die Jacke mitnehmen.
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13: So, draußen auf den Straßen auch noch relativ entspannt alles. A100 Richtung Wedding, ab Gradestraße bis Kreuz Schöneberg, braucht er gerade 11 Minuten länger. Und Richtung Treptow gibt es ebenfalls einen Stau ab Schmargendorf bis Manteuffelstraße, da gibt es gerade einen Stau von 10 Minuten. Dann schauen wir nach Brandenburg, da ist die A9 Richtung Berlin zwischen Köselitz und Kleinmarzehns nach dem Unfall gesperrt. Und die neuesten Blitzer findet ihr in Friedrichshain, Karl-Marx-Allee, Halensee, Kurfürstendamm, Henningsdorf in der Rathenau-Straße und Marquardt in der Hauptstraße. Ja, und damit sage ich vielen Dank euch fürs Bescheid geben. Und wenn ihr noch Staus oder Blitzer gesehen habt, ruft auch gerne bei uns an oder schickt eine WhatsApp an Berlin 20 und 3x19. Mein Name ist Paul, schöne Fahrt euch.
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2: Ich bin Alexandra Eckel. Guten Tag. Linke, Grüne und SPD in Berlin gehen in offizielle Sondierungsgespräche über Koalitionsverhandlungen. Anscheinend haben sich die Parteien in den Vorgesprächen auch auf einen Umgang mit Antisemitismus geeinigt. SPD und Grüne hatten das zur Bedingung für Sondierungsgespräche gemacht. Im Lauf des Tages wollen die Parteien Einzelheiten vorstellen. Im Landkreis Barnim sind gestern Abend 4 Jugendliche bei einem schweren Unfall ums Leben gekommen. Sie waren mit Mopeds unterwegs. Wie es aussieht, wollte ein Autofahrer bei Biesenthal mehrere Autos auf einmal überholen und stieß dabei frontal mit den Mopeds zusammen. Der Wagen geriet daraufhin in Brand. Die Mopedfahrer sind 3 männliche Teenager zwischen 15 und 19 Jahren. Auch eine 14-jährige Beifahrerin starb. Ein 4. Mopedfahrer konnte gerade noch ausweichen. Er überlebte.
3: So, draußen bleibt es erstmal noch grau. 17 Grad haben wir aktuell und ja, wärmer wird es heute auch nicht. Dazu dichte Wolken und stellenweise auch schon Regen. Der kommt jetzt auch langsam aus dem Osten. Ja, und zum Abend hin wird es dann wieder etwas trockener.
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3: Draußen ist noch relativ okay. 100 Richtung Wedding ab Gradestraße bis Kreuz Schöneberg braucht er gerade 11 Minuten länger. Und auch Richtung Treptow ab Schmargendorf bis Manteuffelstraße gibt es gerade einen Stau von 10 Minuten. Ansonsten müsst ihr warten in Lichtenberg in der Rienstraße, da auch ebenfalls 10 Minuten. Dann schauen wir nach Brandenburg. Da ist gerade die A9 Richtung Berlin zwischen Köselitz und Kleinmarzehns nach einem Unfall gesperrt. Und die A24 Richtung Berlin zwischen Fretzdorf und Neuruppin. Da braucht er gerade 24 Minuten länger. Die neuesten Blitzer stehen in Kreuzberg in der Obernstraße, Wedding in der Afrikanischen Straße, Krampnitz in der Gellertstraße und Ludwigsfelde in der Brandenburgischen Straße. Ja, und damit sage ich vielen Dank euch fürs Bescheid geben. Und wenn ihr noch Staus oder Blitzer gesehen habt, ruft auch gerne bei uns an oder schickt eine WhatsApp an Berlin 20 und 3x19. Mein Name ist Paul, ich wünsche euch eine schöne Fahrt.
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Es geht schon wieder los. Am Münchner Flughafen wurde eine Raubkatze gesichtet. Hier ist 94.3 RS2. Zumindest behauptet es ein Jäger, der nachts mit seinem Nachtsichtgerät ein großes Tier gefilmt hat. Und der hat jetzt gesagt, das ist doch ein Puma. Ja, und online geht's natürlich richtig los. War klar, in den Kommentaren wird diskutiert, das ist doch nur eine dicke Katze. Bis hin zu, wurde Adidas schon informiert? Ich würde sagen, ruft einfach bei uns an. Wir kennen uns ja schon ein bisschen aus mit Raubtieren und können euch beruhigen, unsere Löwin aus Kleinmachnow, die war am Ende ja auch nur ein Wildschwein. 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

0: So, jetzt haben wir kurz vor zwei und Donnerstag ist fast geschafft. Wochenende kommt immer näher auf uns zu und die beiden Songs, die warten schon auf euch. Drive Safe von Miles Smith und Justin Timberlake mit Mirrors. Die hört ihr gleich bei uns bei Berlins beste Musikmix. 94.3 RS2.
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8: Ich bin Elke Martens. Guten Tag. Linke, Grüne und SPD wollen nach der Berlin-Wahl offiziell in Sondierungen starten. Bei den Vorgesprächen ging es vor allem um Vorwürfe gegen die Linke. Sie grenze sich nicht genügend von antisemitischen Tendenzen ab. Linken-Bundeschefin Ines Schwertner sagte bei NTV, sie sehe bei der Kritik eher ein Problem bei der CDU.
9: Und ich glaube, jemand wie Friedrich Merz hat große Angst davor, dass jemand wie Elif Erhalb linke Bürgermeisterin von Berlin sein könnte und ein Zeichen setzen könnte, dass man gegen rechts gewinnen kann, dass man das Leben für die Menschen wirklich verbessern kann, dass die Mieten günstiger werden. Das ist das, wofür wir angetreten sind und dafür werden wir auch in Gesprächen uns weiter einsetzen.
8: Die Spitzen der drei Berliner Parteien wollen heute Nachmittag darüber informieren, wie sie mit dem Streitpunkt Antisemitismus umgehen wollen. Das Bundeswirtschaftsministerium hat seine Wachstumsprognose für das laufende Jahr stark nach oben korrigiert. Ministerin Reiche teilte mit, man erwarte nun 1,3% Wachstum.
10: Wir haben die Talsohle hinter uns gelassen. Die deutsche Wirtschaft wächst wieder. Das ist ein wichtiges Signal, aber es ist nur der Anfang. Denn jetzt kommt es darauf an, aus dieser ersten Erholung eine tatsächliche wirtschaftliche Dynamik zu machen.
8: In der Frühjahrsprojektion war das Ministerium noch von 0,5% ausgegangen. Die Fluggesellschaft Ryanair schränkt ihr Angebot in Deutschland ein. Man werde im kommenden Winterflugplan ca. 10% weniger Sitzplätze anbieten als vor einem Jahr, kündigte das irische Unternehmen an. Die meisten Kürzungen gibt es in Berlin. Hier soll rund die Hälfte des bisherigen Angebotes gestrichen werden. 12 Strecken fallen komplett weg, andere werden seltener bedient. Betroffen sind unter anderem Verbindungen nach Gran Canaria, Palermo und Thessaloniki. Gründe seien die hohen Zugangskosten über staatliche Gebühren sowie die aus Sicht von Ryanair exorbitante Luftverkehrssteuer.
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11: Mit Michelle Kradel. In Neukölln startet Ende des Monats wieder die Eissaison. Das Eisstadion im Sportpark macht am 31. Oktober auf. Schlittschuhe können vor Ort ausgeliehen werden. Ein normales Ticket kostet dann 4 Euro. Schon einen Tag vorher gibt es eine kostenlose offene Eisbahn. Die Saison läuft dann bis Mitte März.
0: Das Wetter für Berlin und Brandenburg.
12: Tja, Das Wetter ist gekippt. Dicke Wolken, immer wieder Regen. Temperaturen gehen mit dem Regen auch zurück auf 14 Grad später. Heute Abend verduftet der Regen dann Richtung Polen. Dann wird es auch langsam trockener. In der Nacht auch meist trocken. Temperaturen 7 bis 9 Grad. Morgen, der Freitag, startet erstmal relativ freundlich, aber spätestens am Nachmittag kommen dann aus dem Westen wieder dicke Regenschauer und es wird ziemlich windig morgen und auch das Wochenende wechselhaft bei nur noch 14 Grad.
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12: Tja, das läuft relativ ruhig. Ich bin erstaunt, was ist da los? Stadtring in beiden Richtungen, 10 Minuten Richtung Wedding ab Hohenzollern-Damm, Richtung Treptow ab Schmargendorf. In Friedrichshain ist die Petersburger Straße gefüllt, das kennt ihr, die Baustelle 14 Minuten hier. Nach Brandenburg, großes Problem auf der A9. Und zwar gab es einen Unfall auf der A9 in beiden Richtungen, da in der Baustelle. Autobahn ist Richtung Berlin zwischen Köselitz und Niemeck gesperrt, eine Stunde dahinter. Und Richtung Leipzig ist die A9 zwischen Kleinmarzehns und Köselitz gesperrt. Dann gucken wir auf die A24 Richtung Berlin. Zwischen Raststätte Weißleben und Neuruppin haben wir 24 Minuten Stau. Und es gab einen Unfall in Prenzlau, Stettiner Straße, Höhe Triftstraße. Rettungskräfte sind schon da. Die neuesten Blitzer in Kreuzberg auf dem Cottbusser Damm, Mitte, Luisenstraße, Eberswalde, Lausitzer Straße und Rheinsberg. Kunsterspring wird auch geblitzt. Danke euch fürs Bescheid geben. Und wenn ihr noch einen Stau oder Blitzer seht, könnt ihr auch gerne anrufen oder eine WhatsApp schicken unter Berlin 20 und dreimal die 19. Kommt gut an.
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12: Hallo. Gleich hört ihr etwas absolut Herzerwärmendes. Einen gemeinsamen Song von Berliner Schülern einer 9. Klasse und den Bewohnern eines benachbarten Seniorenheims. Die haben zusammen gerappt. Tolles Projekt zwischen zwei Generationen, die sich ein Jahr lang jede Woche getroffen haben, um festgetackerte Vorurteile in Luft aufzulösen. Hört euch das gerne gleich mal an. Es ist wirklich total schön.

0: Hi, hier ist 94.3 RS2 und auch wenn das Wetter heute nicht so schön ist, ganz liebe Grüße zu euch und ich hatte es ja versprochen, jetzt gibt's was absolut Herzerwärmendes für eure Ohren. Ihr kennt die typischen Vorurteile, die Jugend ist faul, die hängt nur am Handy und die Alten haben überhaupt keinen Plan, was heute so abgeht. Ein Riesengraben zwischen zwei weit auseinanderliegenden Generationen. Dabei muss man nur miteinander reden. Und genau das haben Schüler aus der 9. Klasse der Quinoa-Schule in Gesundbrunn und Bewohner aus dem benachbarten Seniorenheim in der Sommerstraße gemacht. Ein Jahr lang haben die sich jede Woche getroffen und viel Zeit miteinander verbracht. Und am Ende ist ein gemeinsamer Rap-Song entstanden.
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Na, Gänsehaut? Ich finde, das ist ein tolles Schulprojekt. Und am Ende hat sich herausgestellt, so groß sind die Unterschiede zwischen Waltraud, Karim, Jürgen, Sascha, Heidelore, Leo und Hannelore und den anderen Beteiligten gar nicht. Auf jeden Fall hatten alle sehr, sehr viel Spaß. Wir feiern es hier bei 94.3 RSC.

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0: 2 an eurem Donnerstagnachmittag. Berlins bester Musikmix. Ich mache gleich weiter für euch.
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3: Ich bin Alexandra Eckel. Guten Tag. Zum Fahrplanwechsel im Dezember will der Verkehrsverbund Berlin-Brandenburg Anschlüsse verbessern und zusätzliche Verbindungen anbieten. Mit dem Start des Netzes Nord-Süd 2 werden unter anderem auf den Linien RE3, RE4 und RE5 mehr Verbindungen und modernere Züge eingesetzt. Das betrifft die Strecken Stralsund-Lutherstadt-Wittenberg, Stendal-Falkenberg und Rostock-Ludwigsfelde. Die Berliner Amphibienbestände sind stark zurückgegangen. Die Stiftung Naturschutz Berlin hat ihren Amphibienbericht vorgestellt. Von den gut 160 Gewässern, in denen es in den vergangenen Jahrzehnten besonders große Amphibienvorkommen mit über 100 Tieren gab, sind nur noch 43 übrig. Das entspricht einem Rückgang von mehr als 73%. Besonders dramatisch ist der Rückgang beim Moorfrosch. Am Barsee im Grunewald wurden Anfang der 80er Jahre noch regelmäßig mehr als 2000 Tiere erfasst. Heute lebt dort nur noch ein einziger Frosch.
1: Es ist grau draußen. Leider, die Sonne fehlt. Guckt ab und zu noch mal durch, vor allem im Osten Brandenburgs. Da kommt der Regen ja zum Schluss an. Ansonsten ja, viele Wolken, immer mal wieder Regen. Temperaturen gehen jetzt auch wieder zurück. Wir haben noch 16 Grad in Steglitz, später nur noch 14. Heute Abend zieht der Regen dann langsam ab Richtung Polen. In der Nacht dann auch meist trocken bei 7 bis 9 Grad. Und morgen früh am Freitag auch erstmal ganz okay, aber rechnet damit nachmittags. Auf jeden Fall spätestens kommen aus dem Westen wieder dicke Regenschauer und es wird sehr, sehr windig. Morgen bei höchstens 14 Grad.
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1: Das war jetzt. Wartet mal. Das machen wir jetzt nochmal neu. Passt auf, Freunde, ich kann das. So. Auf geht's.
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1: So, jetzt. Also, der Stadtring ist voll in Richtung Treptow, ab Schmargendorf bis gerade Straße 16 Minuten. Richtung Wedding haben wir so ein bisschen Stau ab Hohenzollerndamm, hier 12 Minuten mehr. Stralau-Künast-Straße voll und in Köpenick die Rudolf-Rühl-Allee auch. Ja, Brandenburg, ein dickes Problem auf der A9. In beiden Richtungen gab es einen Unfall. Die Autobahn A9 ist Richtung Berlin gesperrt, zwischen Köselitz und Niemegk, Stillstand. Und Richtung Leipzig zwischen Kleinmarzins und Köselitz auch gesperrt. Die neuesten Blitzer in Mariendorf auf der Kaiserstraße, Britz-Blaschko-Allee, in Schönefeld in der Bohnsdorfer Chaussee und Eisenhüttenstadt in der Poststraße wird auch geblitzt. Danke fürs Bescheid geben und wenn ihr noch einen Stau oder Blitzer seht, könnt ihr auch gerne anrufen oder eine WhatsApp schicken unter Berlin 20 und dreimal die 19. Gute Fahrt für euch.
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1: Ich grüße euch. Wir spielen gleich Und was machst du so? Unser fröhliches Berufe-Raten. Hört euch das mal an. Vielleicht habt ihr ja auch mal Lust, mit mir zu spielen. Gleich.

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0: So, es ist Rätselzeit. Könnt gerne mitmachen.
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0: Ich spiele jetzt mit Steffi aus Neukölln. Hallo, meine Liebe.
2: Ja, hi, Katrin.
0: So, ich habe jetzt auch nur diese viel zu kurzen 45 Sekunden Zeit, um deinen Job zu erraten. Und als Hilfe bekomme ich auch von dir einen Satz, den du ganz oft sagst bei deiner Arbeit. Welcher ist das?
2: Ohne vorhandene Unterschrift können wir den Fall nicht abschließen.
0: Oha, okay. Also das klingt für mich nach Anwaltsbüro. Bist du in so einem...
2: Nee? Nee, ganz andere Richtung.
0: Ganz andere, okay. Finanzamt, genau, Finanzamt. Ohne Unterschrift nicht.
2: Nein.
0: Arbeitsagentur, ganz klar. Arbeitsverträge, Vermittlung. Und da braucht man natürlich auch diverse Unterschriften, bevor es losgehen kann.
2: Auch nicht, leider.
0: Nicht. Polizei, klar. Einbruchdiebstahl. Und da muss irgendwas unterschrieben werden.
2: Leider auch nicht.
0: Du merkst meine Verzweiflung. Was könntest du noch? Sozialamt, und ihr könnt die Leute nur mit einer gültigen Unterschrift unterstützen?
2: Nee.
0: Auto. Oh, ihr verkauft Autos, ganz klar.
2: Ganz anders.
0: Ganz anders. Unterschrift. Fallabschrift. Die Zeit ist um.
2: Okay,
0: Steffi.
2: Tut mir leid.
0: Ach, ja. Macht nichts, passiert mir öfter. Was arbeitest du? Was ist dein Job?
2: Ich bin im Krankenhaus in der Abrechnung, und da geht es zum Beispiel um die Verträge, um die Wahlleistungen, und wenn wir da keine Unterschrift haben, dürfen wir auch nicht abrechnen.
0: Ach, okay.
2: Das ist halt ein Tipp, den man wahrscheinlich eigentlich nicht geben darf. Ne? Ist halt für die Patienten gut zu wissen, aber genau.
0: Du bist eine Gute, offensichtlich.
2: Ja.
0: Wo arbeitest du denn, willst du es sagen?
2: Im St. Josef Krankenhaus.
0: Liebe Grüße an die Kollegen und danke für deine wichtige Arbeit.
2: Ja, gern, sehr gern.
0: Ja, und was macht ihr so? Ich würde auch gerne euren Job anhand eines typischen Satzes aus eurem Berufsleben erraten. Könnt ihr euch gerne anmelden. 030 94 3 92 94 3. Würde mich freuen.

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15: Ich bin Elke Martens, guten Tag. In Berlin starten Linke, Grüne und SPD nun doch mit Sondierungsgesprächen auf Landesebene. Der Streit um antisemitische Tendenzen bei den Linken konnte beigelegt werden. Für die erkrankte linke Spitzenkandidatin Elif Eralp trat Landeschefin Kerstin Wolter ans Mikrofon und erklärte, was passieren soll, wenn etwa judenfeindliche Aussagen im Abgeordnetenhaus getätigt werden.
16: Bei Verstößen gegen diese Grundsätze entscheiden die Fraktionen nach ihren Regeln über Konsequenzen bis hin zum Ausschluss transparent und im Austausch mit den Partnern. Auf Wunsch ordnet ein Gremium aus 3 Fachleuten der Berliner Stadtgesellschaft Vorfälle ein. Das ist vielleicht ein ungewöhnliches Verfahren. Wir etablieren es bewusst. Wir nehmen uns selbst miteinander denn nämlich sehr ernst, weil wir unsere Stadt und diese Frage in unserer Stadt so ernst nehmen.
15: Die rot-grün-rote Sondierung beginnt noch heute. Der Bundestag hat am Vormittag in erster Lesung über die geplante Einkommensteuerreform beraten. Der Gesetzentwurf von Finanzminister Lars Klingbeil sieht Entlastungen vor, von denen vor allem kleine und mittlere Einkommen sowie Familien mit Kindern profitieren sollen. Der finanzpolitische Sprecher der Unionsfraktion Fritz Günzler plädierte für Nachbesserungen, um schleichende Steuererhöhungen durch die Inflation zu vermeiden, lobte den Entwurf aber grundsätzlich.
0: Wir werden ab dem 1. Januar 2027 entlasten. Wir werden weitere Wirkungen 2028 sehen. Damit werden 36 Millionen Steuerpflichtige entlastet um einen Betrag von 10 Milliarden Euro. Und das ist im Rahmen des Haushaltes, den wir derzeit haben, eine große Summe. Und das sollte man auch nicht kleinreden.
15: AfD-Finanzpolitiker Kai Gottschalk warf der Regierung eine bewusste Irreführung vor. Die Entlastung reiche nicht aus, um die kalte Progression auszugleichen. Das italienische Parlament hat eine umstrittene Wahlrechtsreform von Regierungschefin Meloni gebilligt. Für die Gesetzesänderungen stimmte eine deutliche Mehrheit. Meloni hatte vor der Abstimmung mit ihrem Rücktritt gedroht, falls die Reform durchfallen sollte. Nun können Parteien oder Bündnisse schon ab 42% der Stimmen automatisch die Mehrheit im Parlament bekommen.
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8: 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Ein Berliner Verein bekommt den Hauptpreis für Kinderschutz der Hanse Merkur, der AKEV, der Kinder in Kitas und Schulen eigene Beete bewirtschaften lässt. So lernen sie, wie Gemüse wächst und wo Lebensmittel herkommen. Mit dem Hauptpreis gibt es 40.000 Euro. Auch der Berliner Verein Frag Finn bekommt Geld für seine Kindersuchmaschine und eine Kinderredaktion.
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17: Ja, viele dicke Wolken, inzwischen fast überall Nieselregen. Temperaturen gehen jetzt auch zurück, so langsam auf 14 Grad dann heute Nachmittag. Am Abend aber zieht der Regen langsam ab, verduftet über Nacht. In der Nacht meist trocken bei 7 bis 9 Grad, so ein bisschen dunstig. Morgen der Freitag auch erst relativ freundlich, aber spätestens am Nachmittag kommen aus dem Westen wieder dicke Regenschauer und es wird auch ganz schön windig morgen.
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17: Wir haben Stau auf dem Stadtring, wie gehabt. Richtung Treptow ab Schmargendorf bis Dreieck Neukölln. Richtung Wedding ab Hohenzollerndamm bis hoch zum Siemensdamm. Jeweils eine Viertelstunde. In Lichtenberg ist die Rienstraße voll, Köpenick-Rudolf-Rühl-Allee. Hier 21 Minuten längster Stau der Stadt. Und Tegel-Bernauer Straße 18 Minuten. In Brandenburg große Probleme auf der A9. Da gab es ja einen Unfall. Beide Richtungen sind betroffen. Richtung Berlin ist die Autobahn gesperrt immer noch. Zwischen Köselitz und Niemeck. Langer Stau dahinter. Und Richtung Leipzig haben wir einen Stau ab Niemeck bis Kleinmarzehns, hier 23 Minuten. Und rüber auf den östlichen Berliner Ring, die A10, Richtung Dreieck-Barnim, da die Mühlendammbrücke wird ja saniert bzw. untersucht, erstmal zwischen Erken und Rüdersdorf, deswegen 13 Minuten Stau. Und dann haben wir noch die aktuellen Blitzer. Ein Blitzer in Alt-Treptow auf der Elsenbrücke, Marzahn-Marzahner Chaussee, in Felten, Thonberg-Ausbau und in Falkenhain im Havelländerweg wird auch geblitzt. Danke euch fürs Bescheid geben. Und wenn ihr noch einen Stau oder Blitzer seht, könnt ihr auch gerne anrufen oder eine WhatsApp schicken unter Berlin 20 3x die 19. Gutes Ankommen für euch.
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17: Wow, der Jackpot ist schon wieder angeschwollen auf 2.000 Euro bei unserem Quiz mit dem OO. Gleich spielen wir wieder. Was denkt ihr, wie geht der Satz von Lea aus Wartenberg weiter?
18: Mein Kind will am liebsten jeden Tag...
17: Ruft uns jetzt an unter 030 493 92 94 3. Schoki und lange wach bleiben wurde heute schon genannt in den Spielrunden um 7 und um 9. Nur damit ihr auf dem neuesten Stand seid. Viel Glück.

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0: die Backstreet Boys haben gestern ihr 10. Konzert in Düsseldorf abgerissen. Das ist erst mal vorbei, aber es war ja fast alles ausverkauft. Das war schon Wahnsinn. Aber eben nur an einem Ort. Hallo, hier ist 94.3 RS2, die Telefonleitung glühen. Ich will euch ja jetzt auch gar nicht auf die Folter spannen. Los geht's.
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0: Und der Jackpot hat langsam schon eine ordentliche Hausnummer angenommen. 2000 Euro. Wir rätseln, wie dieser Satz von Lea aus Wartenberg weitergeht.
2: Mein Kind will am liebsten jeden Tag...
0: Hier ist Katrin von RS2. Hi, wer ist da?
3: Hallo, hier ist der Adrian. Grüßt euch.
0: Hi, na, wie Hi. Geht's?
3: Gut.
0: Gut. Ich hoffe gleich noch besser. Sehr schön. Du hast ja auch den Kopf zerbrochen. Ja. Was will Leas Kind am liebsten jeden Tag? Was glaubst du?
3: In den Urlaub fahren oder Ferien haben oder fahren.
0: Urlaub, Ferien, leg dich fest.
3: Urlaub fahren.
0: In den Urlaub fahren, das will Leas Kind am liebsten jeden Tag. Hast du auch Kinder?
3: Ja, natürlich. Drei Stück. Die wollen auch liebsten auch immer nur in den Urlaub fahren oder Ferien haben. Oder
0: gut, dann locken wir in den Urlaub fahren für dich ein. Adrian, ich drücke dir die Daumen. Okay. Toi, toi, toi.
2: Mein Kind will am liebsten jeden Tag...
0: Der Urlaub ist es in diesem Falle bei Leas Kind zumindest nicht.
3: Schade.
0: Liebe Grüße an deine Kids und ja, danke von allen anderen. Du hast den Jackpot auf 2500 Euro erhöht und kannst auch morgen wieder dein Glück versuchen. Um 7 die nächste Spielrunde.
3: Jo, danke.
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10: Ja, unsere Kids, die zählen schon die Tage bis zu den Herbstferien. Ihr ja vielleicht auch. Morgen in einer Woche der letzte Schultag und wir laden euch ein zu einer ganzen Woche Camperurlaub. Zusammen mit Tremp Caravanland verlosen wir 10 Wohnwagen oder Wohnmobile. Meldet euch auch gerne an auf rs2.de und sagt uns, wohin euer Roadtrip gehen soll. Hanna aus Biesdorf hat sich auch beworben für ihre kleine Familie. Hallo.
11: Hallo.
10: Wie heißt eure kleine Maus?
11: Amelia.
10: Oh, ein schöner Name.
11: Danke.
10: Ihr plant euren allerersten Familienurlaub, denn Amelia ist wirklich noch winzig, oder?
11: Ja, sehr. 3,5 Monate jetzt.
10: Oh, süß. Wie stellst du es dir vor?
11: Aufregend. Also es ist, denke ich mal, was anderes dann mit so einem kleinen Baby. Viel mehr Organisation und aber ich freue mich trotzdem drauf. Einfach ihr die Welt zu zeigen, viel zu reisen und einfach neue Erinnerungen zu schaffen, genau.
10: Oh, das hast du schön gesagt. Hanna, herzlichen Glückwunsch.
11: Oh, ich glaub's kaum. Dankeschön.
10: Wir laden euch zu eurem allerersten Familienurlaub ein.
11: Super, vielen Dank. Da freuen wir uns sehr.
10: Gute Reise, schöne Dankeschön. Erinnerungen sammeln im Wohnmobil oder Wohnwagen, ganz wie ihr wollt.
11: Ja.
10: Viel Spaß.
11: Super, wir freuen uns. Vielen, vielen Dank.
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13: Ich bin Alexandra Eckel. Guten Tag. Die Fluggesellschaft Ryanair reduziert ihr Angebot in Deutschland drastisch. Im Winterflugplan werden rund 700.000 Sitzplätze weniger angeboten als vor einem Jahr. Grund sei die hohe Luftverkehrssteuer in Deutschland, heißt es. Die meisten Flüge werden am Flughafen BER in Schönefeld gestrichen. Dort wird in gut 2 Wochen die Ryanair-Basis mit 7 Flugzeugen und Crews geschlossen. 12 Strecken vom BER werden ganz eingestellt, beispielsweise nach Gran Canaria, Palermo und Thessaloniki. In den Herbstferien bietet die Jugendverkehrsschule in Marzahn-Hellersdorf wieder Ferienaktionen für Kinder an. Kinder und Eltern können dort den Fahrrad- und Tretrollerparcours ausprobieren und Slalom fahren, Spurhalten, Geschicklichkeit und Koordination trainieren. Außerdem gibt es jeden Tag ein Schneckenrennen. Wer besonders langsam und sicher mit dem Fahrrad fährt, gewinnt. Bei schlechtem Wetter gibt es verschiedene Indoor-Angebote.
10: Heute so ein regnerischer Tag, das wird auch nicht besser. Temperaturen gehen noch so ein bisschen runter, kühlt sich eben ab auf bis zu 14 Grad. In der Nacht dann meist trocken, dann wird es noch ein Stückchen frischer, 7 bis 9 Grad, denn der Regen zieht ab Richtung Polen. Morgen, der Freitag startet auch erstmal ganz okay, aber später nachmittags dann wieder Regen und ziemlich windig morgen.
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10: Stadtring ist voll, vor allen Dingen Richtung Treptow ab Schmargendorf bis Gradestraße 27 Minuten. Und der Tiergartentunnel ist wieder voll gesperrt wegen Personalmangels. Wir gucken nach Brandenburg. Dickes Problem auf der A9 Richtung Berlin. Da gab es einen Unfall. Die Autobahn ist gesperrt zwischen Köselitz und Niemegk. Über eine Stunde Anstehzeit, bis alle runter sind. A10 östlicher Ring Richtung Dreieck Barnim zwischen Erkner und Rüdersdorf 21 Minuten. Und die neuesten Blitzer in Haselhorst-Daumstraße, Friedenau-Wiesbadener Straße, in Werder, Werdersche Dorfstraße und Lichtenow-Chausseestraße. Danke euch fürs Bescheid geben. Und wenn ihr noch was seht, Staus oder Blitzer, könnt ihr auch gerne anrufen oder eine WhatsApp schicken. Berlin 20 3 mal die 19. Gute Fahrt!
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10: Plärrende Kinder im Restaurant nerven. Das sagt Ex-Schwimmstar Franziska van Almsix. Die beklagt sich vor allem über die ignoranten Eltern. Als wir in der Redaktion über das Thema gesprochen haben, sind uns noch andere Dinge eingefallen, die im Restaurant wirklich nerven. Zum Beispiel die Frau, die ganze Zeit viel zu laut lacht. Nick Sawatzki aus unserer RS2-Morgenshow war heute in Prenzlauer Berg unterwegs, um die Servicekräfte in der Gastro zu fragen, was ihnen so richtig auf den Zeiger geht. Sehr sweet die Antwort seines Lieblingsitalieners Giuseppe. Hört ihr gleich.

0: Das ist 94.3 RS2. Schönen Donnerstag für euch. Und das ist doch mal eine kernige Aussage. Plärrende Kinder im Restaurant nerven. Hat Ex-Schwimmstar Franziska van Almsick jetzt rausgehauen. Übrigens selbst Mutter von zwei Kindern, die sich selbst als liebevoll streng bezeichnet. Sie ist vor allem von diversen ignoranten Eltern genervt. Und wenn wir ehrlich sind, ist das schon ein Wunderpunkt in der Gastro, oder? Nick Savatzky aus unserer RS2 Morgenshow war unterwegs im Prenzlauer Berg und hat mal seinen Lieblingsitaliener gefragt, was ihn am meisten stört.
1: Ich sitze hier am Tisch mit Giuseppe.
2: Hi, grüß dich.
1: Und meine Lieblingstrattoria Portofino Bella.
2: Ich liebe es. Laute Kinder sind die Beste.
1: Ja, warum?
2: Ja, wegen, die sind viel besser als die laute Eltern.
1: Ja. Sie stören dich mehr, ja?
2: Ja, genau. Aber laute Kinder stören mich nicht.
1: Aber wenn sie ganz klein sind und schreien und man kriegt sie nicht zur Ruhe.
2: Ist egal, müssen wir. Ich lebe damit. Ich liebe es. Ciao, arrivederci. Ciao. Nu? Wenn ich manchmal, ich zeige was, eine Sache stört mich, wenn ich die Karte bringe und die nicht zugucken, die schauen an ihre Handys.
1: Und sie beachten dich gar nicht?
2: Genau, das stört mich. Ne?
1: Und dann stehst du da und sagst...
2: Ja, hallo, Handy weg. Ja, genau.
1: Du bist ein Lehrer?
2: Ja, genau, Handy weg und schaut mich an.
1: Aber das kriegst du in den Griff?
2: Ja.
1: Mit einer Absacker hinterher.
2: Ja, genau. Und die mit meiner Flasche Grappa und hausgemachter Limoncello kriege ich alles hin. Und für meine Lieblingskinder habe ich ganz viele Gummibärchen und Lolli.
0: Lolli. Hier ist 94.3 RS2 am Donnerstagnachmittag. Und jetzt ganz viel Spaß mit Kaigo und Khalid, Berlins Beste.

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17: Ich bin Elke Martens. Guten Tag. Linke, Grüne und SPD in Berlin drohen ihren Mitgliedern bei Antisemitismus und Clankontakten mit harten Sanktionen bis hin zum Ausschluss. Nach ihren Vorgesprächen stellten die Parteien heute gemeinsame Vereinbarungen zu diesem Thema vor. Grünen-Spitzenkandidat Werner Graf sagte:
18: Wir haben uns auch vereinbart, dass wir diese antisemitischen Vorfälle gemeinsam aufarbeiten. Und dass, wenn es eine Farbe will, wir ein Gremium von 3 Expertinnen dazu ziehen, die diese Vorfälle und diesen Sachverhalt dann auch fachlich einschätzt. Und wir auf dieser Einschätzung dann zu Konsequenzen ziehen, die bis zum Ausschluss gehen können.
17: SPD-Spitzenkandidat Steffen Krach unterstrich die Bedeutung des Kampfes gegen die organisierte Kriminalität.
19: Der gleiche Mechanismus, der beim Themenfeld Antisemitismus gilt, der gilt auch bei dem Themenfeld organisierte Kriminalität. Auch da darf es keine Nähe geben, keine Kontakte geben, sonst hat es Konsequenzen.
17: Die Sondierungsgespräche können nun auch offiziell beginnen. Das Bundeswirtschaftsministerium hat seine Wachstumsprognose für das laufende Jahr stark nach oben korrigiert. Ministerin Reiche teilte mit, man erwarte nun 1,3% Wachstum.
20: Wir haben die Talsohle hinter uns gelassen
5: die deutsche Wirtschaft wächst wieder. Das ist ein wichtiges Signal, aber es ist nur der Anfang. Denn jetzt kommt es darauf an, aus dieser ersten Erholung eine tatsächliche wirtschaftliche Dynamik zu machen.
17: In der Frühjahrsprojektion war das Ministerium noch von 0,5% ausgegangen. Beim Frontalzusammenstoß eines Autos mit drei Mopeds sind bei Biesenthal im Kreis Barnim 4 Menschen ums Leben gekommen. Nach Polizeiangaben wollte der 61-jährige Autofahrer mehrere Fahrzeuge überholen und stieß dabei mit den Mopeds zusammen. Der Wagen geriet daraufhin in Brand. Bei den Toten handelt es sich um ein 14-jähriges Mädchen sowie drei männliche Teenager im Alter von 15 bis 19 Jahren.
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20: Mit Michelle Kradel. Ryanair streicht am Flughafen BER im Winter deutlich zusammen. Die Airline schließt Ende Oktober ihre Basis in Berlin und zieht 7 Flugzeuge ab. Dadurch fällt etwa die Hälfte des bisherigen Angebots weg. 12 Strecken werden ganz gestrichen, darunter auch Gran Canaria, Palermo und Thessaloniki. Ryanair begründet das mit hohen Gebühren und der Luftverkehrssteuer in Deutschland.
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21: Jo, Regenwolken draußen, es nieselt immer wieder und die Temperaturen schrumpfen auch so ein bisschen. In der Nacht geht's runter auf 7 bis 9 Grad, aber immerhin zieht der Regen dann auch ab. Es bleibt heute Nacht meist trocken, auch morgen früh, wenn ihr losgeht, relativ freundlich. Aber dann geht's wieder los von vorne. Aus dem Westen kommen wieder dicke Wolken, Regenschauer und es wird ziemlich windig morgen bei 14 Grad.
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21: Puh, die Hauptstadt ist eine wahre Staufalle. Der Stadtring ist voll in beiden Richtungen, vor allen Dingen Richtung Treptow ab Schmargendorf bis Gradestraße halbe Stunde. Tiergartentunnel ist wieder vollgesperrt wegen Personalmangels. Die Umfahrungen komplett voll leider. Und nach Brandenburg. Es gab einen Unfall auf der A9 Richtung Berlin. Die Autobahn ist immer noch gesperrt zwischen Köselitz und Niemeck. 1 Stunde 20 Minuten. Dann haben wir eine A10 östlicher Ring Richtung Dreieck Barnim zwischen Erkner und Rüdersdorf 21 Minuten und A10 westlicher Ring, die Baustelle Vilben Richtung Leipzig, 1/4 Stunde und Potsdam-Nutstraße 20 Minuten. Die neuesten Blitzer in Kreuzberg auf dem Kolumbiadamm, Adlershof, Rudower Chaussee, Brandenburg, Havel, Freiherr von Tüngenstraße und Fetschau, Reptener Chaussee wird auch geblitzt. Dank euch allen fürs Bescheid geben und wenn ihr noch einen Stau oder Blitzer seht, könnt ihr auch gerne anrufen oder ihr schickt eine WhatsApp unter Berlin 20 und dreimal die 19. Gute Fahrt.
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21: Es hat geschmeckt wie Fleischbrühe mit Kohlensäure. Hat meine Kollegin Patti gesagt, nachdem sie Dönerwasser probiert hat heute. Wurde ja gestern Abend in Mitte vorgestellt und die Dönermania geht weiter. Heute ist der erste Döner samt Imbissbude ins Wachsfigurenkabinett eingezogen. Nick Sawatzki aus der RS2 Morgenshow war dort und hat vorhin den Original Mustafa von Mustafas Gemüsekebab getroffen. Kennt er ja, die Bude am Kolumbiadamm. Und der heißt gar nicht Mustafa. Hört ihr gleich. Let's go.

0: Das ist der Headliner vom Lollapalooza nächstes Jahr hier in Berlin. Robbie Williams kommt. Hallo zu euch und einen schönen Dönerstag. Meine ich ganz ernst, ich weiß nicht, was gerade los ist. Aber überall wird gerade unser Berliner Döner gehypt. Gestern ja die offizielle Premiere des Dönerwassers, abgefüllt in Flaschen, schmeckt übrigens bleh. Also mein Geschmack ist es nicht, aber gut. Dann das neue Hertha BSC-Ritual. Die pflügen ja gerade ungeschlagen durch die zweite Bundesliga und essen danach immer gemeinsam Döner. Selbst die Bundeswehr wirbt jetzt mit einem Döner auf den Plakaten und dem Spruch einmal Karriere mit alles. Und heute der nächste Döner-Höhepunkt im Wachsfigurenkabinett hier bei uns. Gibt's jetzt einen Wachsdöner plus die Original-Imbissbude von Mustafas Gemüsekebak. Kennt ihr ja vom Columbia-Damm. Nick Savazzi aus unserer RS2-Morgenshow hat ihn dort höchstpersönlich heute getroffen.
1: Merhaba, Tarik.
2: Merhaba.
1: Erste Reveal ist ja, du heißt gar nicht Mustafa.
2: Doch, mittlerweile schon.
1: Sag mal, du siehst so viele Fernsehmenschen, Radiomenschen, alle wollen was von dir.
2: Erstaunlich und sehr erfreulich. Vor 6 Monaten haben wir ja angefangen mit der Arbeit, mit dem Projekt. Und es hat sich natürlich so entwickelt, dass nach und nach dieses Gefühl war, dass es was Großes ist und eine Auszeichnung ist. Aber nicht nur für uns, sondern für den Döner insgesamt, weil der Döner eben sehr von den Menschen geliebt wird. Also ich esse fast jeden Tag immer noch einen Döner. Und das ist eine Leidenschaft, das gehört zu mir und ich liebe das. Und ich bin jeden Tag vielleicht nicht so aufgeregt, wie ich jetzt bin, aber schon ist es keine Routine für mich. Und ich nehme es sehr wichtig einfach. Das überträgt sich auf die Kunden und die spüren das.
1: Etwas fehlt, oder?
2: Ja,
1: Geruch, oder?
2: Aber es ist ja Wachs. Und die Menschen riechen ja hier auch nicht, die Wachsfiguren.
0: Der Dönermann, der immer noch jeden Tag einen Döner verputzt. Mustafa, der eigentlich Tarik heißt.

0: Herzei war das. 94.3 RS2. Schönen Donnerstag, Feierabend. Gleich mit Nico Santos. Und dann spiele ich euch noch was Sonniges an diesem verregneten Tag. Aventura, Obsession. Gleich hier bei 94.3 RS2, Berlins bester Musikmix.
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2: Ich bin Alexandra Eckel. Guten Tag. Zum Fahrplanwechsel im Dezember will der Verkehrsverbund Berlin-Brandenburg Anschlüsse verbessern und zusätzliche Verbindungen anbieten. Mit dem Start des Netzes Nord-Süd 2 werden unter anderem auf den Linien RE3, RE4 und RE5 mehr Verbindungen und modernere Züge eingesetzt. Das betrifft die Strecken Stralsund-Lutherstadt-Wittenberg, Stendal-Falkenberg und Rostock-Ludwigsfelde. Die Berliner Amphibienbestände sind stark zurückgegangen. Die Stiftung Naturschutz Berlin hat ihren Amphibienbericht vorgestellt. Von den gut 160 Gewässern, in denen es in den vergangenen Jahrzehnten besonders große Amphibienvorkommen mit über 100 Tieren gab, sind nur noch 43 übrig. Das entspricht einem Rückgang von mehr als 73%. Besonders dramatisch ist der Rückgang beim Moorfrosch. Am Barsee im Grunewald wurden Anfang der 80er Jahre noch regelmäßig mehr als 2000 Tiere erfasst. Heute lebt dort nur noch ein einziger Frosch.
0: Es regnet. Aber gut, wir hatten auch schon Frost Anfang Oktober, ich kann mich erinnern. Aber na gut, Temperaturen sind jetzt bei 15 Grad. Es geht weiter runter, je länger es regnet. Aber es hört auf. In der Nacht zieht nämlich der Regen ab Richtung Polen. Danach heitert es auf, wenn man das in der Nacht überhaupt sagen kann. Auf jeden Fall kann man dann auch ein paar Sterne sehen bei 7 bis 9 Grad. Morgen, der Freitag, startet dann auch erstmal so ein bisschen dunstig durch die viele Feuchtigkeit, aber relativ freundlich. Aber spätestens am Nachmittag geht es dann wieder los mit dem Regen. Der kommt aus dem Westen und es wird auch ziemlich windig morgen bei 14 Grad höchstens.
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0: So, wir haben Stau auf dem Stadtring A100 in Richtung Wedding. Das geht erstmal los am Dreieck Neukölln bis zur Detmolder Straße, hier 12 Minuten. Und dann noch ein Stück weiter oben ab Schmargendorf bis Charlottenburg auch nochmal Stau. In der Gegenrichtung haben wir eine halbe Stunde Stau, und zwar auf der A100 Richtung Treptow ab Schmargendorf bis Grade Straße. Und der Tiergartentunnel ist wieder voll gesperrt, auf den Umfahrungen alles voll. In Brandenburg, längster Stau auf der A9 Richtung Berlin. Autobahn ist zwar nach dem Unfall jetzt wieder auf, zwischen Köselitz und Niemeck, aber langer, langer Stau. A10 östlicher Ring Richtung Dreieck-Warnim zwischen Erkner und Rüdersdorf über eine halbe Stunde. Und A10 westlicher Ring, Baustelle Vöben in beiden Richtungen, 13 Minuten. Und noch ein Unfall auf der B1-B5 hier zwischen Tarsdorf-West und Vogelsdorf passiert. Die neuesten Blitzer in Gropiusstadt, Neuköllner Straße, Biesdorf, Straße Alt-Biesdorf, Borgsdorf, Berliner Chaussee und Lübbenau, Letscher Weg. Danke an alle fürs Bescheid geben, und wenn ihr noch einen Stau oder Blitzer seht, könnt ihr auch gerne anrufen oder schickt eine WhatsApp unter Berlin 20 und dreimal die 19. Gute Fahrt da, wo es geht. Und da, wo es nicht geht, gute Nerven.
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0: 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Jo, unser Quiz mit dem läuft immer noch. Wir zerbrechen uns alle den Kopf über diesen Satz von Lea aus Wartenberg.
3: Mein Kind will am liebsten jeden Tag...
0: Der Jackpot ist bei 2.500 Euro insgesamt. Und gleich hört ihr nochmal, was heute schon genannt wurde, also was ihr morgen früh bei der nächsten Spielrunde definitiv ausschließen

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0: nach diesem kleinen Sonnenstrahl von Aventura geht's jetzt wieder ans Eingemachte. 2500 Euro habt ihr schon angesammelt. Alle zerbrechen sich den Kopf, wie dieser Satz von Lea weitergeht.
1: Mein Kind will am liebsten jeden Tag...
0: Ja, und damit ihr, falls ihr nicht alles mitbekommen habt, auf dem neuesten Stand seid, hier nochmal alle drei Vorschläge aus den Spielrunden von heute. Wir spielen ja immer um 7 und um 9 und um 15 Uhr. Achtung!
2: Also wenn ich davon ausgehe, wie es bei mir als Kind war, würde ich sagen, abends lange wach bleiben.
3: Vielleicht Schokolade?
4: In den Urlaub fahren.
0: Das war's alles nicht, aber vielleicht habt ihr ja noch eine andere Idee. Also, nächste Spielrunde morgen früh wieder um 7 für 2500 Euro.
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12: Ich bin Elke Martens, guten Tag. In Berlin starten Linke, Grüne und SPD nun doch mit Sondierungsgesprächen auf Landesebene. Der Streit um antisemitische Tendenzen bei den Linken konnte beigelegt werden. Für die erkrankte linke Spitzenkandidatin Elif Eralp trat Landeschefin Kerstin Wolter ans Mikrofon und erklärte, was passieren soll, wenn etwa judenfeindliche Aussagen im Abgeordnetenhaus getätigt werden.
13: Bei Verstößen gegen diese Grundsätze entscheiden die Fraktionen nach ihren Regeln über Konsequenzen bis hin zum Ausschluss transparent und im Austausch mit den Partnern. Auf Wunsch ordnet ein Gremium aus 3 Fachleuten der Berliner Stadtgesellschaft Vorfälle ein. Das ist vielleicht ein ungewöhnliches Verfahren. Wir etablieren es bewusst. Wir nehmen uns selbst miteinander denn nämlich sehr ernst, weil wir unsere Stadt und diese Frage in unserer Stadt so ernst nehmen.
12: Die rot-grün-rote Sondierung beginnt noch heute. Der Bundestag hat am Vormittag in erster Lesung über die geplante Einkommensteuerreform beraten. Der Gesetzentwurf von Finanzminister Lars Klingbeil sieht Entlastungen vor, von denen vor allem kleine und mittlere Einkommen sowie Familien mit Kindern profitieren sollen. Der finanzpolitische Sprecher der Unionsfraktion Fritz Günzler plädierte für Nachbesserungen, um schleichende Steuererhöhungen durch die Inflation zu vermeiden, lobte den Entwurf aber grundsätzlich.
14: Wir werden ab dem 1. Januar 2027 entlasten. Wir werden weitere Wirkung 2028 sehen. Damit werden 36 Millionen Steuerpflichtige entlastet um einen Betrag von 10 Milliarden Euro. Und das ist im Rahmen des Haushaltes, den wir derzeit haben, eine große Summe. Und das sollte man auch nicht kleinreden.
12: AfD-Finanzpolitiker Kai Gottschalk warf der Regierung eine bewusste Irreführung vor. Die Entlastung reiche nicht aus, um die kalte Progression auszugleichen. In der Silbersteinstraße in Neukölln haben Unbekannte letzte Nacht Steine durch ein Fenster in eine Wohnung geworfen. Anschließend warfen sie in das Zimmer noch Pyrotechnik, die dort detonierte. Unter anderem wurde dadurch eine Matratze in Brand gesetzt, sagt die Polizei. Die Unbekannten warfen dann noch zwei Flaschen gefüllt mit einer Flüssigkeit gegen die Hauswand des Mehrfamilienhauses und flüchteten in einem Fahrzeug. In dem Zimmer befand sich ein 24-Jähriger, dem es gelang, die brennende Matratze aus dem Fenster zu werfen. Der Mann wurde leicht verletzt. Die Hintergründe der Tat sind noch unklar.
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15: Mit Michelle Kradel. In Neukölln startet Ende des Monats wieder die Eissaison. Das Eisstadion im Sportpark macht am 31. Oktober auf. Schlittschuhe können vor Ort ausgeliehen werden. Ein normales Ticket kostet dann 4 Euro. Schon einen Tag vorher gibt es eine kostenlose offene Eisbahn. Die Saison läuft dann bis Mitte März.
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16: Es regnet fast überall, aber das wird nicht durch die ganze Nacht gehen. Nein, in der Nacht zieht der Regen nämlich ab, also das erste Regengebiet. Temperaturen sinken auf 7 bis 9 Grad und morgen der Freitag startet auch erstmal ganz okay. Aber am Nachmittag geht es dann spätestens wieder los. Dann kommen wieder aus dem Westen dicke Regenschauer und morgen wird es auch ziemlich windig. Wochenende auch ziemlich wechselhaft bei 14 Grad.
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16: Tja, die Hauptstadt ist ein einziges Stauknäuel. Stadtautobahn in beiden Richtungen wirklich gut gefüllt, jeweils mit kurzen Unterbrechungen halbe Stunde. Der Tiergartentunnel ist voll gesperrt wegen des Personalmangels und Tiergarten und Mitte, die Nebenstraßen auch sehr, sehr voll, genauso wie die ganze City West. A115 Stadt Einwärts, hier haben wir ein bisschen Stau zwischen Kleinmachnow und Spanischer Allee, alle kommen nach Hause, 12 Minuten. Neukölln-Karl-Marx-Straße, Friedrichshain-Petersburger und Malchow-Dorf-Straße, hier auch ein langer Stau, 34 Minuten. Nach Brandenburg. Es gab einen Unfall auf der A9 Richtung Berlin. Langer Stau zwischen Köselitz und Niemeck. 3 Stunden. A10 östlicher Ring Richtung Dreieck-Barnim. Da Brückenarbeiten zwischen Erkner und Rüdersdorf. 28 Minuten. Und der A10 westlicher Ring, die Baustelle Vöben. In beiden Richtungen so um die 20 Minuten Baustellenstau. Dann gab es einen Unfall auf der B1-B5 zwischen Tarsdorf West und Vogelsdorf. Und Unfall auch in Oranienburg in der Saarlandstraße, Höhe Berliner Straße. Die neuesten Blitzer in Schöneberg auf dem Grazer Damm, Buckower Damm, Berg Felde, Birkenwerder Straße und Falkenhagen in der Beethovenallee wird auch geblitzt. Danke euch fürs Bescheid geben. Und wenn ihr noch einen Stau oder Blitzer seht, könnt ihr auch gerne anrufen oder eine WhatsApp schicken unter Berlin 20 und dreimal die 19. Gute Fahrt.
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16: Hey, hey. Plärrende Kinder im Restaurant nerven total. Wer hat's gesagt? Ex-Profi-Schwimmerin Franziska van Almsick. Die beklagt sich vor allem über die ignoranten Eltern. Nick Sawatzki aus unserer RS2-Morgenshow war heute in Prenzlauer Berg unterwegs und hat zwei frisch gebackene Mamis getroffen. Und die haben mal gesagt, was sie im Restaurant stört. Hört ihr gleich hier bei 94.3 RS2.

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0: Hier ist 94.3 RS2. Liebe Grüße zu euch. Und ich weiß jetzt nicht, ob die mit so einer Welle gerechnet hat. Franziska van Almsick, ihr erinnert euch, die berühmte Ex-Schwimmerin, die hat jetzt gesagt, plärrende Kinder im Restaurant nerven. Sie ist selbst Mutter von zwei Kindern. Und ja, sie ist ein bisschen aus dem Zusammenhang rausgerissen. Die hat ja dann auch gesagt, also sie bezeichnet sich selbst als liebevoll streng. Und ist vor allem von den Eltern genervt, die nichts sagen, wenn die Kinder laut sind im Restaurant und einfach so tun, als würden sie es nicht hören. Ja, wenn wir ehrlich sind, das ist schon ein Wunderpunkt in der Gastronomie. Und Nick Sawatzki aus unserer RS2-Morgenshow, der war heute unterwegs zwischen den Fronten und zwar im Familienbrennpunkt in Prenzlauer Berg.
1: Ich bin hier mit Sophie und Laura. Hi, ihr beiden.
2: Hallo.
3: Hi.
1: Und ihr habt jeweils ein Baby auf dem Arm?
2: Ja.
1: Oh Gott, die sind ja wirklich noch richtig drollig. Die machen auch bestimmt viel Lärm, oder, wenn sie wollen?
2: Gerade erst am Samstag erlebt, ja.
1: Wie war das?
2: Ja, schon unangenehm. Wir sind dann auch dreimal rausgegangen, glaube ich, mit dir, damit wir die anderen Leute nicht stören.
1: Du hast gemerkt, ihr seid der Störfaktor, oder wie?
3: Naja, macht man halt aus Rücksichtnahme.
2: Ja.
3: Aber wenn jetzt ein blöder Kommentar von der Seite käme, dann würde ich auch schon was zurücksagen.
2: Das würde ich mir auch nicht gefallen lassen, ja.
1: Gibt es was wirklich stört, wenn es jetzt nicht das eigene Kind ist, was rumplärt?
3: Wenn man draußen sitzt, wenn geraucht wird. Das ist natürlich erlaubt, aber wenn jetzt am Nebentisch gerade der Hauptgang kommt und dann wird sich eine Kippe angemacht, ist nicht so lecker.
1: Verstehe ich.
2: Ja, ich finde auch, man merkt erst mit Kind, wie unerreichbar viele Restaurants sind. Also so oft konnten wir in Sachen nicht reingehen oder nicht dort essen gehen, weil kein Platz für einen Kinderwagen war oder so.
1: Ja.
2: Also das war dann schon nervig.
1: Aber ihr geht trotzdem ab und zu schon essen, ne?
2: Auf jeden Fall.
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4: Ich bin Alexandra Eckel. Guten Tag. Die Fluggesellschaft Ryanair reduziert ihr Angebot in Deutschland drastisch. Im Winterflugplan werden rund 700.000 Sitzplätze weniger angeboten als vor einem Jahr. Grund sei die hohe Luftverkehrssteuer in Deutschland, heißt es. Die meisten Flüge werden am Flughafen BER in Schönefeld gestrichen. Dort wird in gut 2 Wochen die Ryanair-Basis mit 7 Flugzeugen und Crews geschlossen. 12 Strecken vom BER werden ganz eingestellt, beispielsweise nach Gran Canaria, Palermo und Thessaloniki. In den Herbstferien bietet die Jugendverkehrsschule in Marzahn-Hellersdorf wieder Ferienaktionen für Kinder an. Kinder und Eltern können dort den Fahrrad- und Tretrollerparcours ausprobieren und Slalom fahren, Spurhalten, Geschicklichkeit und Koordination trainieren. Außerdem gibt es jeden Tag ein Schneckenrennen. Wer besonders langsam und sicher mit dem Fahrrad fährt, gewinnt. Bei schlechtem Wetter gibt es verschiedene Indoor-Angebote.
3: So, da sind sie ja, die ersten Wolkenlücken, und ich sehe hier auch ein wenig Abendsonne, die so zwischen den Regenwolken ganz schön aussieht. Also, der Regen zieht sich langsam zurück, beziehungsweise zieht ab in Richtung Polen. Danach eine ruhige Nacht, meist trocken bei 7 bis 9 Grad. Morgen, der Freitag, erstmal eigentlich ganz schön, so ähnlich wie jetzt, wenn es auf jeden Fall nicht mehr regnet, wie hier in Steglitz. Aber spätestens nachmittags geht es dann wieder los. Aus dem Westen kommt wieder ein großes Regengebiet. Und insgesamt wird es morgen auch sehr windig sein, bei 14 Grad.
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3: Ja, viel Verkehr haben wir. Auf der Stadtautobahn in Richtung Treptow eine Stunde, ab Beustelstraße bis zur Alboinstraße Richtung Wedding. Da geht's auch am Dreieck Neukölln los. Dann bis Detmolder Straße, kurze Pause, und ab Schmargendorf bis Dreieck Charlottenburg. Auch hier haben wir 36 Minuten. Der Tiergartentunnel ist voll gesperrt wegen Personalmangels, also in Mitte und Tiergarten auch einige Staus. Dann gibt's einen Feuerwehreinsatz in Schöneberg auf der Dominikusstraße. Das geht bis zur Hauptstraße rüber. Bahnhofstraße Köpenick, Friedrichshain-Petersburger und Malchow-Dorfstraße noch 28 Minuten. In Brandenburg gab es einen Unfall auf der A9 Richtung Berlin. Zwischen Köselitz und Niemek haben wir jetzt 23 Minuten Stau. Das geht ja inzwischen. Dann A10 Östlicher Ring Richtung Dreieck-Barnim. Zwischen Erkner und Rüdersdorf-Brücken arbeiten 25 Minuten. Und A10 Westlicher Ring, die Baustelle Vöben Richtung Hamburg, 28 Minuten. Und Potsdam ist die Nutestraße voll. Die neuesten Blitzer Schmargendorf, Rhein-Baben-Allee, Lichterfelde, Wismarer Straße, Wartenberg-Randow-Straße und in Fino wird geblitzt in der Fritz-Weineck-Straße. Danke euch fürs Bescheid geben. Fahrt gut.
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3: Und hier bei uns mitten in der City muss ein Museum schließen wegen Baustelle. Kommt einfach keiner mehr vorbei, weil da eine ewige Baustelle ist. Und ich glaube, viele von euch finden das vielleicht auch schade. Hier ist 94.3 RS2, und um welches Museum es sich handelt, das hört ihr gleich. Aber jetzt spiele ich euch erstmal einen Harry Styles.

0: Das ist 94.3 RS2. Hallo zu euch, hier ist Katrin Schiefelbein und ach guck, das Bud Spencer Museum unter den Linden macht zu. Wart ihr mal da? Da gibt's ja alles Mögliche zu sehen rund um das Kultduo Bud Spencer und Terence Hill.
1: Hey, früher hast du mit mehr Dampf zugeschlagen, da hatte die Pfanne eine Beule.
2: Gusseisen verbiegt sich nicht.
0: Die markigen Sprüche, die kennt man ja. Ja, und jetzt ziehen die privaten Betreiber des Bud Spencer Museums die Reißleine und schließen am 23. Dezember. Der Grund ist ein ganz einfacher. Die Dauerbaustelle unter den Linden vertreibt die Gäste. Außerdem gibt es zu viele behördliche Auflagen und eine fehlende Förderung. Wie gesagt, das sind Privatleute. Also falls ihr noch schnell hin wollt ins Bud Spencer Museum, dann vielleicht jetzt in den Herbstferien.

Classic. Schon wieder ein neuer Song von Nico Santos. Gerade gehört hier bei 94.3 RS2. Der liefert echt ab, einen nach dem anderen. Und gleich spiele ich euch den hier. Jason Derulo.

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7: Ich bin Elke Martens. Guten Abend. Linke, Grüne und SPD in Berlin drohen ihren Mitgliedern bei Antisemitismus und Clankontakten mit harten Sanktionen bis hin zum Ausschluss. Nach ihren Vorgesprächen stellten die Parteien heute gemeinsame Vereinbarungen zu diesem Thema vor. Grünen-Spitzenkandidat Werner Graf sagte:
8: Wir haben uns auch vereinbart, dass wir diese antisemitischen Vorfälle gemeinsam aufarbeiten. Und dass, wenn es eine Farbe will, wir ein Gremium von 3 Expertinnen dazu ziehen, die diese Vorfälle und diesen Sachverhalt dann auch fachlich einschätzt, um wir auf dieser Einschätzung dann zu Konsequenzen ziehen, die bis zum Ausschluss gehen können.
7: SPD-Spitzenkandidat Steffen Krach unterstrich die Bedeutung des Kampfes gegen die organisierte Kriminalität.
9: Der gleiche Mechanismus, der beim Themenfeld Antisemitismus gilt, der gilt auch bei dem Themenfeld organisierte Kriminalität. Auch da darf es keine Nähe geben, keine Kontakte geben, sonst hat es Konsequenzen.
7: Die Sondierungsgespräche können nun auch offiziell beginnen. Bei seinem Antrittsbesuch in Berlin hat sich Großbritanniens Premier Burnham für eine Wiederannäherung seines Landes an die EU ausgesprochen. Gemeinsam mit Bundeskanzler Merz ratifizierte der Labour-Politiker einen deutsch-britischen Freundschaftsvertrag. Der sogenannte Kensington-Vertrag sieht eine engere Zusammenarbeit in zahlreichen Bereichen vor, darunter in der Außen- und Sicherheitspolitik wie auch in der Wirtschaft. Die Fluggesellschaft Ryanair schränkt ihr Angebot in Deutschland ein. Man werde im kommenden Winterflugplan ca. 10% weniger Sitzplätze anbieten als vor einem Jahr, kündigte das irische Unternehmen an. Die meisten Kürzungen gibt es in Berlin. Hier soll rund die Hälfte des bisherigen Angebotes gestrichen werden. 12 Strecken fallen komplett weg, andere werden seltener bedient. Betroffen sind unter anderem Verbindungen nach Gran Canaria, Palermo und Thessaloniki. Gründe seien die hohen Zugangskosten über staatliche Gebühren sowie die aus Sicht von Ryanair exorbitante Luftverkehrssteuer.
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10: Mit Michelle Gradell. Ein Berliner Verein bekommt den Hauptpreis für Kinderschutz der Hanse Merkur. Der AKEV, der Kinder in Kitas und Schulen eigene Beete bewirtschaften lässt. So lernen sie, wie Gemüse wächst und wo Lebensmittel herkommen. Mit dem Hauptpreis gibt es 40.000 Euro. Auch der Berliner Verein Frag Finn bekommt Geld für seine Kindersuchmaschine und eine Kinderredaktion.
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7: So, nach diesem ersten verregneten Herbsttag geht's in eine relativ trockene Nacht. Der Regen zieht nämlich so langsam ab in Richtung Polen. Danach teilweise sogar sternenklar. Temperaturen gehen runter auf 7 bis 9 Grad. Morgen, der Freitag, startet erstmal so ein bisschen dünstig durch die viele Feuchtigkeit, aber dann auch relativ freundlich. Spätestens am Nachmittag allerdings kommen die nächsten Regenschauer aus dem Westen und dann wird's auch ziemlich windig.
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7: Ja, die Stadtautobahn kann man derzeit wirklich überhaupt nicht empfehlen. Es ist so viel Stau einmal Richtung Treptow. Es geht los direkt oben ab Beusselstraße. Da wird ja immer noch in der Brücke gebaut bis runter zur Albuinstraße. 45 Minuten und in Richtung Wedding ab Dreieck-Neukölln bis Detmolder Straße. Kurze Unterbrechung und dann geht's weiter ab Schmargendorf bis zum Dreieck Charlottenburg. Auch hier fast eine halbe Stunde. City West dadurch voll wegen der Umfahrungen. Und dann haben wir ja noch den Tiergartentunnel. Der ist immer noch voll gesperrt. Wegen Personalmangels auch in Mitte und Tiergarten die Nebenstraßen voll. Köpenick-Bahnhofstraße voll, Malchow-Dorfstraße hier 13 Minuten stadteinwärts. In Brandenburg Stau auf der A10 östlicher Ring Richtung Dreieck Barnim zwischen Erkner und Rüdersdorf. Brückenarbeiten 25 Minuten und A10 westlicher Ring, die Baustelle Vilben Richtung Hamburg, auch 25 Minuten mehr. Die neuesten Blitzer in Tiergarten in der Tauentzienstraße, Prenzlauer Berg-Wispierstraße, in Cottbus an der B168 und Bernau-Jahnstraße. Danke an alle fürs Bescheid geben. Und ja, wenn ihr noch einen Stau oder Blitzer seht, ruft gerne an oder schickt eine WhatsApp unter Berlin 20 und dreimal die 19. Gute Fahrt für euch.
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7: Hallo. Gleich hört ihr etwas absolut Herzerwärmendes. Einen gemeinsamen Song von Berliner Schülern einer 9. Klasse und den Bewohnern eines benachbarten Seniorenheims. Die haben zusammen gerappt. Tolles Projekt zwischen zwei Generationen, die sich ein Jahr lang jede Woche getroffen haben, um festgetackerte Vorurteile in Luft aufzulösen. Hört euch das gerne gleich mal an.

0: Hi, hier ist 94.3 RS2 und auch wenn das Wetter heute nicht so schön ist, ganz liebe Grüße zu euch und ich hatte es ja versprochen, jetzt gibt's was absolut Herzerwärmendes für eure Ohren. Ihr kennt die typischen Vorurteile, die Jugend ist faul, die hängt nur am Handy und die Alten haben überhaupt keinen Plan, was heute so abgeht. Ein Riesengraben zwischen zwei weit auseinanderliegenden Generationen. Dabei muss man nur miteinander reden. Und genau das haben Schüler aus der 9. Klasse der Quinoa-Schule in Gesundbrunn und Bewohner aus dem benachbarten Seniorenheim in der Sommerstraße gemacht. Ein Jahr lang haben die sich jede Woche getroffen und viel Zeit miteinander verbracht. Und am Ende ist ein gemeinsamer Rap-Song entstanden.
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Na, Gänsehaut? Ich finde, das ist ein tolles Schulprojekt. Und am Ende hat sich herausgestellt, so groß sind die Unterschiede zwischen Waltraud, Karim, Jürgen, Sascha, Heidelore, Leo und Hannelore und den anderen Beteiligten gar nicht. Auf jeden Fall hatten alle sehr, sehr viel Spaß. Wir feiern es hier bei 94.3 RS2. Yeah.

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0: Es ist Donnerstagabend. Hi, ihr hört 94.3 RS2. Liebe Grüße gehen raus. Hier ist Katrin Schiefelbein. Und das ist doch mal eine kernige Aussage. Plärrende Kinder im Restaurant nerven, hat Ex-Schwimmstar Franziska van Almsick jetzt rausgehauen. Übrigens selbst Mutter von zwei Kindern, die sich selbst als liebevoll streng bezeichnet. Sie ist vor allem von diversen ignoranten Eltern genervt. Und wenn wir ehrlich sind, ist das schon ein ziemlich Wunderpunkt in der Gastronomie. Nick Sawatzki aus unserer RS2 Morgenshow war unterwegs in Prenzlauer Berg und hat noch ein paar Kandidaten gefunden, die sagen, oh ja, das nervt.
1: Ich sitze hier mit drei Arbeitskolleginnen und Kollegen. Hi, du bist?
2: Ivan.
3: Und? Christina.
4: Lilly.
1: Kinder in Restaurants.
3: Boah, ich glaube, das ist generell meine Einstellung zu Kindern. Ich finde, die sind in Ordnung.
1: Ja, die solange, gibt's halt?
3: Ja, die gibt's, das ist in Ordnung, sind Lebewesen, solange sie mich nicht nerven. Ich glaube, ja.
1: Okay, fair enough. Du hast keine, nehme ich an?
4: Ich habe keine Kinder.
1: Ja, was mit dir?
5: Ich will sagen, Kinder in Restaurant ist nicht okay, solange es kein getrenntes Zimmer dafür gibt. Also ist okay, wenn es zum Beispiel getrenntes Raum für Kinder gibt, wie auch Hotels, die mit Kinder und ohne Kinder sind. Und Raucher und Nichtraucherbereich.
1: Okay, das wird hart durchzusetzen, ne? Aber klar. Und gibt's was, was euch noch mehr nervt als Kinder in Restaurants?
2: Kinder im Flugzeug. Das ist das Schlimmste eigentlich überhaupt.
1: Hinter dir oder vor dir im Sitz?
2: Beides.
5: Lass mal ehrlich sein, schlimmste in Restaurants ist laut Erwachsene. Kinder können nichts dagegen, Erwachsene halt schon.

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11: Es ist 5:08 Uhr, ich bin Holger Dilk. Guten Abend. Kanzler Merz steht mal wieder für seine Krisenbewältigung in der Kritik. Konkret geht es um den Verdacht, dass auch CDU-Politiker für den neuen AfD-Landtagspräsidenten in Sachsen-Anhalt gestimmt haben könnten. Silas Quiring.
12: Ja, Merz hatte gesagt, dass er auch eine False-Flag-Aktion für möglich hält, also ein gezieltes Täuschungsmanöver von anderen Parteien. Grüne und Linke zeigten sich empört. So eine Spekulation sei eine bodenlose Frechheit, sagte Grünen-Politikerin Mihalic der Rheinischen Post. Auch Linken-Chefin Schwertner wehrte sich gegen die Vorwürfe. Sie warf dem Kanzler bei NTV ein Ablenkungsmanöver vor. Dass die Stimmen bei der geheimen Wahl von Linken, Grünen oder SPD gekommen sein könnten, sei totaler Quatsch.
11: Hatte der ehemalige Chefspion August Hanning einen engen Kontakt zu China? Wie der Spiegel berichtet, wollen das die Ermittler gerade herausfinden. Finn Rebesel Freundlieb.
13: Konkret geht es um einen möglichen Kontakt zu einem chinesischen General. Was genau da wirklich dran ist, ist noch unklar. Die Bundesanwaltschaft hat sich bislang noch nicht offiziell dazu geäußert. Hanning sitzt im Moment in U-Haft. Ihm werden Landesverrat und Spionage vorgeworfen. Er soll geheime Infos weitergegeben und eine Analyse für einen fremden Geheimdienst gemacht haben. Um welchen genau es da geht, ist nicht bekannt.
11: Der Weg für Sondierungsgespräche in Berlin ist frei. Linke, SPD und Grüne haben sich geeinigt, auch beim Umgang mit Antisemitismus. Die Parteien betonen, wer antisemitisch auffällt, muss mit einem Parteiausschluss rechnen. Zuvor gab es Antisemitismusvorwürfe gegen Teile der Linke. Die Bundesregierung hat ihre Wirtschaftsprognose für dieses Jahr deutlich nach oben korrigiert. 1,3% Wachstum werden erwartet. Im Frühjahr waren es noch 0,5%. Die Wirtschaft habe den Iran-Krieg und die hohen Energiepreise besser weggesteckt als gedacht, heißt es. Die UEFA will FIFA-Präsident Infantino loswerden, hat aber noch keinen ernsthaften Gegenkandidaten. Heute haben die 55 europäischen Fußballverbände in Berlin unter anderem darüber beraten. Details sind noch nicht bekannt. Die FIFA-Präsidentschaftswahl steht im Frühling an.
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15: So, der größte Regen ist jetzt erstmal durch. Die Reste ziehen ab Richtung Polen. Danach meist trocken in der Nacht. Temperaturen gehen langsam runter auf 7 bis 9 Grad. Morgen am Freitag starten wir auch erstmal relativ freundlich. Aber spätestens nachmittags, da geht es dann wieder los. Aus dem Westen kommen wieder dicke Regenschauer. Und dazu wird es auch ziemlich windig morgen bei höchstens 14 Grad.
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2: Es ist 5:08 Uhr, ich bin Holger Dilk. Guten Abend. Kanzler Merz steht mal wieder für seine Krisenbewältigung in der Kritik. Konkret geht es um den Verdacht, dass auch CDU-Politiker für den neuen AfD-Landtagspräsidenten in Sachsen-Anhalt gestimmt haben könnten. Silas Quiring.
3: Ja, Merz hatte gesagt, dass er auch eine False-Flag-Aktion für möglich hält, also ein gezieltes Täuschungsmanöver von anderen Parteien. Grüne und Linke zeigten sich empört. So eine Spekulation sei eine bodenlose Frechheit, sagte Grünen-Politikerin Mihalic der Rheinischen Post. Auch Linken-Chefin Schwertner wehrte sich gegen die Vorwürfe. Sie warf dem Kanzler bei NTV ein Ablenkungsmanöver vor. Dass die Stimmen bei der geheimen Wahl von Linken, Grünen oder SPD gekommen sein könnten, sei totaler Quatsch.
2: Hatte der ehemalige Chefspion August Hanning einen engen Kontakt zu China? Wie der Spiegel berichtet, wollen das die Ermittler gerade herausfinden. Finn Rebesell-Freundlieb.
4: Konkret geht es um einen möglichen Kontakt zu einem chinesischen General. Was genau da wirklich dran ist, ist noch unklar. Die Bundesanwaltschaft hat sich bislang noch nicht offiziell dazu geäußert. Hanning sitzt im Moment in U-Haft. Ihm werden Landesverrat und Spionage vorgeworfen. Er soll geheime Infos weitergegeben und eine Analyse für einen fremden Geheimdienst gemacht haben. Um welchen genau es da geht, ist nicht bekannt.
2: Der Weg für Sondierungsgespräche in Berlin ist frei. Linke, SPD und Grüne haben sich geeinigt, auch beim Umgang mit Antisemitismus. Die Parteien betonen, wer antisemitisch auffällt, muss mit einem Parteiausschluss rechnen. Zuvor gab es Antisemitismusvorwürfe gegen Teile der Linke. Die Bundesregierung hat ihre Wirtschaftsprognose für dieses Jahr deutlich nach oben korrigiert. 1,3% Wachstum werden erwartet. Im Frühjahr waren es noch 0,5%. Die Wirtschaft habe den Iran-Krieg und die hohen Energiepreise besser weggesteckt als gedacht, heißt es. Die UEFA will FIFA-Präsident Infantino loswerden, hat aber noch keinen ernsthaften Gegenkandidaten. Heute haben die 55 europäischen Fußballverbände in Berlin unter anderem darüber beraten. Details sind noch nicht bekannt. Die FIFA-Präsidentschaftswahl steht im Frühling an.
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5: So, nach diesem ersten verregneten Herbsttag geht's in eine relativ trockene Nacht. Der Regen zieht nämlich so langsam ab in Richtung Polen. Danach teilweise sogar sternenklar. Temperaturen gehen runter auf 7 bis 9 Grad. Morgen, der Freitag, startet erstmal so ein bisschen dünstig durch die viele Feuchtigkeit, aber dann auch relativ freundlich. Spätestens am Nachmittag allerdings kommen die nächsten Regenschauer aus dem Westen und dann wird's auch ziemlich windig.
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2: Es ist 5:09 Uhr. Ich bin Holger Dilk. Guten Abend. Der Weg für Sondierungsgespräche in Berlin ist frei. Linke, SPD und Grüne haben sich geeinigt, auch beim Umgang mit Antisemitismus. Tom Husse.
3: Ja, da haben sich die Parteien nochmal deutlich positioniert und betont, wer in ihren Reihen mit antisemitischen Äußerungen oder auch mit Kontakten zu Clanmitgliedern auffällt, muss mit einem Parteiausschluss rechnen. Zuvor gab es da entsprechende Vorwürfe gegen Teile der Linken und da wollten SPD und Grüne für Klarheit sorgen. Die gibt's jetzt zwar, ein großer Streitpunkt ist aber noch da, und zwar das Thema Enteignungen in Berlin. Die Linke pocht darauf, die SPD will da aber nicht mitmachen.
2: FIFA-Präsident Gianni Infantino soll weg, zumindest wenn es nach der UEFA geht. Die 55 europäischen Fußballverbände haben sich heute in Berlin getroffen und darüber beraten, wie sie Infantino loswerden können. Details sind noch nicht an die Öffentlichkeit gekommen. Finn Riebesel, Freundlieb.
4: Im Frühling steht die FIFA-Präsidentschaftswahl an. Das Problem, ein ernsthafter Gegenkandidat ist bisher nicht in Sicht. Die Europäer hoffen deshalb, Infantino schon vorher zum Verzicht zu bewegen. Einfach wird das aber nicht, da der Schweizer weiterhin auf die Unterstützung aus Afrika und Südamerika zählen kann. Infantino steht in der Kritik, unter anderem, weil er Teile der WM an einen Investor verkaufen wollte.
2: Haben auch CDU-Politiker für den neuen AfD-Landtagspräsidenten in Sachsen-Anhalt gestimmt? Darüber wird weiter diskutiert. Kanzler und CDU-Chef Merz hat angedeutet, dass die zusätzlichen Stimmen auch von SPD, Grünen oder Linken kommen könnten. Blödsinn, heißt es aus den Reihen von Grünen und Linken. Die Spionageaffäre um den ehemaligen BND-Chef Hanning spitzt sich weiter zu. Wie der Spiegel schreibt, soll der ehemalige Chefspion auch Kontakt zu einem chinesischen General gehabt haben. Offiziell bestätigt wurde das noch nicht. Hanning sitzt seit gestern in Untersuchungshaft. Der Literaturnobelpreis geht an die kanadische Schriftstellerin Anne Carson. Bekannt ist Carson vor allem für moderne Übersetzungen griechischer Mythen und das Vermischen verschiedener Gattungen. Schon in den vergangenen Jahren war sie als Favoritin für den Nobelpreis gehandelt worden.
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5: So, der größte Regen ist jetzt erstmal durch. Die Reste ziehen ab Richtung Polen. Danach meist trocken in der Nacht. Temperaturen gehen langsam runter auf 7 bis 9 Grad. Morgen am Freitag starten wir auch erstmal relativ freundlich. Aber spätestens nachmittags, da geht's dann wieder los. Aus dem Westen kommen wieder dicke Regenschauer. Und dazu wird's auch ziemlich windig morgen bei höchstens 14 Grad.
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1: Es ist 5:10. Ich bin Imme Kasten. Guten Abend. Der Weg für Sondierungsgespräche in Berlin ist frei. Linke, SPD und Grüne haben sich geeinigt, auch beim Umgang mit Antisemitismus. Tom Husse.
2: Ja, da haben sich die Parteien nochmal deutlich positioniert und betont, wer in ihren Reihen mit antisemitischen Äußerungen oder auch mit Kontakten zu Clanmitgliedern auffällt, muss mit einem Parteiausschluss rechnen. Zuvor gab es da entsprechende Vorwürfe gegen Teile der Linken und da wollten SPD und Grüne für Klarheit sorgen. Die gibt's jetzt zwar, ein großer Streitpunkt ist aber noch da, und zwar das Thema Enteignungen in Berlin. Die Linke pocht darauf, die SPD will da aber nicht mitmachen.
1: Die deutsche Wirtschaft läuft deutlich besser als gedacht. Deshalb hat jetzt auch die Bundesregierung ihre Wirtschaftsprognose nach oben geschraubt. Das Wirtschaftsministerium geht jetzt von einem Plus dieses Jahr von 1,3% aus, mehr als doppelt so viel wie im Frühjahr. Offenbar hat die Wirtschaft den Iran-Krieg und die gestiegenen Ölpreise viel besser verkraftet als angenommen. Vor allem die Exporte laufen gut und der Staat investiert an vielen Stellen kräftig. Davon profitieren viele Branchen. Neuer Anlauf im Ring um ein Ende des Ukraine-Krieges. Ein ukrainisches Verhandlungsteam ist morgen und übermorgen in den USA. Da stehen Gespräche mit Unterhändlern von US-Präsident Trump an, sagte der ukrainische Präsident Zelensky. Auch ein europäisches Team soll dazustoßen. Die Bundesregierung ist beim Bürokratieabbau auf einem guten Weg. So steht's zumindest im Jahresbericht des Normenkontrollrats. Vieles ist schon beschlossen, muss aber noch umgesetzt werden. Als Beispiel nannten die Experten das Kindergeld, das künftig automatisch ausgezahlt werden soll. Verbraucherschützer und Handelsvertreter fordern schärfere Regeln fürs Online-Shopping. Anbieter aus Nicht-EU-Ländern müssen Vertreter in Europa haben, die zur Rechenschaft gezogen werden können, wenn gefälschte oder schädliche Produkte verkauft werden. So die Forderung.
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1: Es ist 5:11 Uhr. Ich bin Imme Kasten. Guten Abend. Die Bundesregierung hat ihre Wirtschaftsprognose für dieses Jahr deutlich nach oben korrigiert. 1,3% Wachstum werden erwartet. Im Frühjahr waren es noch 0,5%. Wirtschaftsministerin Reiche sagt:
2: Die deutsche Wirtschaft hat sich im ersten Halbjahr 2026 robuster erwiesen als noch im Frühjahr projiziert. Trotz geopolitischer Unsicherheiten, trotz eines globalen Energiepreisschocks, trotz der Schließung der Straße von Hormuz und trotz Zöllen.
1: In Berlin stellen sich Linke, SPD und Grüne gemeinsam gegen Antisemitismus. Das haben die Parteien klargestellt, nachdem sie den Weg für Sondierungsgespräche freigemacht haben. Wer antisemitisch auffällt, wird bestraft, sagte die Berliner Linken-Chefin Kerstin Volta.
3: Bei Verstößen gegen diese Grundsätze entscheiden die Fraktionen nach ihren Regeln über Konsequenzen bis hin zum Ausschluss transparent. Auf Wunsch ordnet ein Gremium aus 3 Fachleuten der Berliner Stadtgesellschaft Vorfälle ein. Wir etablieren es bewusst, weil wir unsere Stadt und diese Frage in unserer Stadt so ernst nehmen.
1: Zuvor gab es Antisemitismusvorwürfe gegen Teile der Linken. Bei einer Waffenkontrolle in einem Wohnhaus in Bayern hat ein Mann einen Behördenmitarbeiter erschossen. Passiert ist das Ganze in Berngau in der Oberpfalz. Ein weiterer Mensch wurde schwer verletzt. Der Schütze hat sich in seinem Haus verschanzt. Die Polizei ist im Großeinsatz. Die UEFA will FIFA-Chef Infantino loswerden, hat aber noch keinen ernsthaften Gegenkandidaten. Die 55 europäischen Fußballverbände haben in Berlin unter anderem darüber beraten. Details sind aber noch nicht bekannt. Die FIFA-Präsidentschaftswahl steht im Frühling an. Der Literaturnobelpreis geht an die kanadische Schriftstellerin Anne Carson. Bekannt ist Carson vor allem für moderne Übersetzungen griechischer Mythen und das Vermischen verschiedener Gattungen. Schon in vergangenen Jahren wurde sie als Favoritin für den Nobelpreis gehandelt.
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1: Es ist 5:12 Uhr. Ich bin Imme Kasten. Guten Abend. Die Bundesregierung hat ihre Wirtschaftsprognose für dieses Jahr deutlich nach oben korrigiert. 1,3% Wachstum werden erwartet. Im Frühjahr waren es noch 0,5%. Wirtschaftsministerin Reiche sagt:
2: Die deutsche Wirtschaft hat sich im ersten Halbjahr 2026 robuster erwiesen als noch im Frühjahr projiziert. Trotz geopolitischer Unsicherheiten, trotz eines globalen Energiepreisschocks, trotz der Schließung der Straße von Hormuz und trotz Zöllen.
1: Bei Antisemitismus oder Kontakten zu Clanmitgliedern drohen Konsequenzen. Das haben SPD, Grüne und Linke in Berlin klargestellt, nachdem sie den Weg für Sondierungsgespräche freigemacht haben. Zuvor hatte es da entsprechende Vorwürfe gegen Teile der Linken gegeben. Und da wollten SPD und Grüne für Klarheit sorgen. Die gibt es zwar jetzt, ein großer Streitpunkt ist aber noch da. Und zwar das Thema Enteignungen in Berlin. Die Linke pocht darauf, die SPD will da aber nicht mitmachen. Die Spionageaffäre um Ex-BND-Chef Hanning spitzt sich weiter zu. Wie der Spiegel schreibt, soll der ehemalige Chefspion auch Kontakt zu einem chinesischen General gehabt haben. Offiziell bestätigt wurde das noch nicht. Hanning sitzt im Moment in U-Haft. Die Deutsche Bahn muss dem Bahnunternehmen Italo vorerst keinen Platz auf besonders vollen Strecken freihalten. Das hat das Verwaltungsgericht Köln entschieden. Die Bahn war gegen die Pläne der Bundesnetzagentur vor Gericht gezogen. Italo will künftig unter anderem zwischen München und Berlin fahren. Der Literaturnobelpreis geht in diesem Jahr nach Kanada. Ausgezeichnet wird die Schriftstellerin Anne Carson für ihr mutiges und originelles Werk, das ganz neue Formen der modernen Literatur geschaffen hat, so die Jury.
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1: Es ist 5:05. Ich bin Imme Kasten. Die deutsche Wirtschaft läuft deutlich besser als gedacht. Deshalb hat jetzt auch die Bundesregierung ihre Wirtschaftsprognose nach oben geschraubt. Das Wirtschaftsministerium geht jetzt von einem Plus dieses Jahr von 1,3% aus, mehr als doppelt so viel wie im Frühjahr. Offenbar hat die Wirtschaft den Iran-Krieg und die gestiegenen Ölpreise viel besser verkraftet als angenommen. Vor allem die Exporte laufen gut und der Staat investiert an vielen Stellen kräftig. Davon profitieren viele Branchen. Der Weg für Sondierungsgespräche in Berlin ist frei. Linke, SPD und Grüne haben sich geeinigt, auch beim Umgang mit Antisemitismus. Tom Husse.
2: Ja, da haben sich die Parteien nochmal deutlich positioniert und betont. Wer in ihren Reihen mit antisemitischen Äußerungen oder auch mit Kontakten zu Clan-Mitgliedern auffällt, muss mit einem Parteiausschluss rechnen. Zuvor gab es da entsprechende Vorwürfe gegen Teile der Linken und da wollten SPD und Grüne für Klarheit sorgen. Die gibt's jetzt zwar, ein großer Streitpunkt ist aber noch da, und zwar das Thema Enteignungen in Berlin. Die Linke pocht darauf, die SPD will da aber nicht mitmachen.
1: Bei einer Waffenkontrolle in einem Wohnhaus in Bayern sind 2 Menschen erschossen worden. Die Polizei hat am Abend eine 2. Leiche geborgen. Passiert ist das Ganze in Berngau in der Oberpfalz. Der Schütze hat sich in dem Haus verschanzt. Die Polizei ist weiter im Großeinsatz. Neuer Anlauf im Ring um ein Ende des Ukraine-Krieges. Ein ukrainisches Verhandlungsteam ist morgen und übermorgen in den USA. Da stehen Gespräche mit Unterhändlern von US-Präsident Trump an, sagte der ukrainische Präsident Zelensky. Auch ein europäisches Team soll dazu stoßen. Verbraucherschützer und Handelsvertreter fordern schärfere Regeln fürs Online-Shopping. Anbieter aus Nicht-EU-Ländern müssen Vertreter in Europa haben, die zur Rechenschaft gezogen werden können, wenn gefälschte oder schädliche Produkte verkauft werden. So die Forderung.
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1: Es ist 5:05. Ich bin Imme Kasten. Die Bundesregierung hat ihre Wirtschaftsprognose für dieses Jahr deutlich nach oben korrigiert. 1,3% Wachstum werden erwartet. Im Frühjahr waren es noch 0,5%. Wirtschaftsministerin Reiche sagt:
2: Die deutsche Wirtschaft hat sich im ersten Halbjahr 2026 robuster erwiesen als noch im Frühjahr projiziert. Trotz geopolitischer Unsicherheiten, trotz eines globalen Energiepreisschocks, trotz der Schließung der Straße von Hormuz und trotz Zöllen.
1: Bei Antisemitismus oder Kontakten zu Clanmitgliedern drohen Konsequenzen. Das haben SPD, Grüne und Linke in Berlin klargestellt, nachdem sie den Weg für Sondierungsgespräche freigemacht haben. Zuvor hatte es da entsprechende Vorwürfe gegen Teile der Linken gegeben. Und da wollten SPD und Grüne für Klarheit sorgen. Die gibt es zwar jetzt, ein großer Streitpunkt ist aber noch da. Und zwar das Thema Enteignungen in Berlin. Die Linke pocht darauf, die SPD will da aber nicht mitmachen. Die Spionageaffäre um Ex-BND-Chef Hanning spitzt sich weiter zu. Wie der Spiegel schreibt, soll der ehemalige Chefspion auch Kontakt zu einem chinesischen General gehabt haben. Offiziell bestätigt wurde das noch nicht. Hanning sitzt im Moment in U-Haft. Die Deutsche Bahn muss dem Bahnunternehmen Italo vorerst keinen Platz auf besonders vollen Strecken freihalten. Das hat das Verwaltungsgericht Köln entschieden. Die Bahn war gegen die Pläne der Bundesnetzagentur vor Gericht gezogen. Italo will künftig unter anderem zwischen München und Berlin fahren. Die UEFA will FIFA-Chef Infantino loswerden, hat aber noch keinen ernsthaften Gegenkandidaten. Die 55 europäischen Fußballverbände haben in Berlin unter anderem darüber beraten. Details sind aber noch nicht bekannt. Die FIFA-Präsidentschaftswahl steht im Frühling an.
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